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0: Guten Morgen! Heute ist Mittwoch, der 8.7.2026. Ihr hört die Morning Show hier auf Radio Emergency. Schön, dass ihr am Start seid und wenn ihr Lust habt, hier bei uns mitzumachen, ja, das geht alles. Wir sind interaktiv. Komm einfach in unseren Chat, den findest du auf der Startseite radioemergency.de. Da gibt es den RE-Chat-Button. Einfach draufklicken. So, den Rest kriegt ihr hin. Axel K. ist schon da, Blatano, der Fischhead und Soundy. Ja, herzlich willkommen an alle, die hier zuhören. Da draußen natürlich an euren Endgeräten. Auch ihr dürft natürlich gerne in unseren Chat kommen. Ja, heute ist der 8.7. Das heißt, heute hat unser Burns Geburtstag. Ja, ohne den hier er eh gar nicht stattfinden würde. Ja, unser Technik-Nerd. Ich glaube, liebevoll gemeint wird er das verstehen. Ja, also unser Burns hat heute Geburtstag und da sage ich auf jeden Fall herzlichen Glückwunsch. Er ist nicht im Chat. Ja, und ich habe mir angewöhnt, ein Ständchen nur zu bringen, wenn die Leute auch im Chat sind, ja. Aber ich habe was Neues und das ist schon fast wie ein Ständchen. Ja, also man kann das durchaus als Ständchen betrachten und deswegen für den Burns hier mal alles Gute, ja.
1: Yes!

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1: Deutschland hat gesagt, es reicht. Während der Rest der Welt mit voller Geschwindigkeit auf digitale Währungen zusteuert, die von den Zentralbanken kontrolliert werden, hat sich Europas Motor entschieden, Widerstand zu leisten. Und es gibt einen Grund, von dem man ihnen nichts erzählt. In Deutschland bleibt das Bargeld König. Mehr als 60% der täglichen Transaktionen werden noch immer in bar abgewickelt. Doch heute, angesichts des Drucks der Europäischen Zentralbank, den digitalen Euro durchzusetzen, formiert sich ein stiller Aufstand. Geschäfte, kleine Unternehmen und Bürger kehren zur Nutzung von Bargeld zurück als Form des Protests gegen die Überwachung jedes einzelnen Cents, den sie ausgeben. Warum lehnen die Deutschen, eines der technologisch fortschrittlichsten Völker Europas, das digitale Geld ab, weil sie im Laufe ihrer Geschichte die totale Kontrolle bereits erlebt haben. Und sie wissen, dass ein System, in dem die Regierung ihre Geldbörse mit einem einzigen Klick abschalten kann, kein Fortschritt ist. Es ist eine digitale Kette. Sie verstehen außerdem etwas, das viele übersehen. Bargeld ist das einzige System, das weiter funktioniert, wenn das Internet ausfällt. Die Welt spaltet sich gerade. Auf der einen Seite die totale Kontrolle, auf der anderen der physische Widerstand. Das wird den Wert des Euro beeinflussen, die Verbreitung des Bitcoin und die Art und Weise, wie sie in den nächsten 2 Jahren ihr Kapital schützen werden. Wer die Information besitzt, besitzt die Macht. Um mehr zu erfahren, schauen Sie sich den Link in meinem Profil an.

Chris Martin hier mit Speed of Sound und seiner Band Coldplay. Ein wunderschöner Song. Ja, schön, dass ihr da seid. Hier ist die Morning Show auf Radio Emergency. Wir haben 10 Uhr und 11, 12 Minuten. Ja, und ihr seid immer noch eingeladen, hier uns im Chat zu besuchen. Ja, kommt einfach mal rein, schaut es euch mal an. Und dann sämmer uns, würde ich sagen. Den Button dafür findet ihr auf unserer Startseite radioemergency.de. Radioactive! Hier sind Kings of Leon.

0: egal, was sie von mir denken, denn sie waren nie da, als ich meine Kämpfe im Stillen geführt habe. Sie haben die Nächte nicht gesehen, in denen ich wach lag, die Morgen nicht, an denen ich gebrochen aufgestanden bin und trotzdem weitergemacht habe. Sie urteilen von außen. Aber sie werden niemals fühlen, was ich innerlich durchgestanden habe. Ich lebe nicht mehr für Zustimmung, nicht für Applaus, nicht für Bestätigung. Ich lebe für Wachstum, für Frieden und für Sinn. Ich muss nicht gemocht werden. Ich muss nicht dazugehören. Ich wurde geboren, um herauszustechen. Ihre Meinungen sind nur Lärm. Ihre Zweifel sind mein Treibstoff. Ihre Stille ist meine Freiheit. Ich bin nicht kalt. Ich bin fokussiert. Ich bin nicht arrogant. Ich bin bewusst. Ich habe mich selbst durch Stürme aufgebaut. Sie würden darin nicht überleben. Und wenn du aufhörst, dich darum zu kümmern, was andere denken, schaltest du das Leben frei, das für dich bestimmt war.
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Puddle of Mud und Control und das Ganze hier in der Morning Show. Ja, gestern war ja das Spiel bei der Fußball-Weltmeisterschaft, ja, die Schweiz gegen Kolumbien. Und die Schweiz hat sich im Elfmeterschießen durchgesetzt und hat dann letztendlich gewonnen. Und da habe ich gesehen, die Schweiz hat auch ihren Jonathan Tah, ja. Also Akanji heißt er. Der hat genauso übers Tor gezimmert wie Jonathan Tah. Und das nicht zum ersten Mal, ja. Und die haben ihn trotzdem schießen lassen. Eigentlich ja ganz gut, ja, damit er wieder reinkommt, aber irgendwie scheint das bei ihm nicht zu klappen. Ja? Oh, das ist schon echt aus 11 Metern drüber schießen. Kann passieren, ja. Aber es sah jetzt auch nicht irgendwie so aus, als wäre da irgendwas gewesen, dass er da weggerutscht ist oder so. Nein, also obwohl er trotzdem hingefallen ist, aber der Schuss war schon erledigt. Danach ist er gefallen. Wahrscheinlich, um zu sagen, oh, ich bin da hingefallen, ja. Naja, egal. Ja, auf jeden Fall ist die Schweiz, und ich sehe jetzt einfach die Schweiz mal als Deutschland, ja. Das ist mein neuer Lieblingsfavorit, ja, die Schweiz. Obwohl, gut gespielt haben sie jetzt nicht wirklich. Also beide nicht. Ja, weder Kolumbien noch die Schweiz. Das war so ein Hin- und Hergeplänkel. Zwischendurch drohte ich auch einzuschlafen. War alles nicht so toll, aber egal. Ja. Die Schweiz ist weiter, hat es irgendwie geschafft, aber wird wahrscheinlich übers Viertelfinale eher nicht mehr hinauskommen. Es sei denn, Argentinien trennt sich von Messi. Hier ist Rome in One Lion's Roar und ihr hört die Morning Show hier auf Radio Emergency. Herzlich willkommen.

Friedrich Merz oder auch Lügenfritze, wie ihn Kritiker nennen, der Mann, der sich als konservativer Heilsbringer aufspielte und als billiger Politbetrüger entpuppte. Ein scheinkonservativer erster Güte, ein glattgebügelter Heuchler, bei dem selbst der Pharisäer im Neuen Testament Kopfschmerzen bekäme. Du sollst nicht lügen! Das war offenbar das einzige Gebot, das Merz je gelesen hat, um es dann meisterhaft zu ignorieren. Vor der Wahl die Schuldenbremse, wie die Bundeslade verteidigt. Nach der Wahl

Sie spielen für den Wechsel, ja, Playing for Change hier mit Colors, ein Song, der ja eigentlich von den Black Pumas ist, ja, und diese Band hier, das sind wirklich Musiker aus der ganzen Welt, aus Indien, aus Afrika, aus Südamerika, also ob die jetzt bei jedem Song dabei sind, also alle, weiß ich nicht, aber auf jeden Fall, da gibt es auch Videos, ja, müsst ihr euch mal anschauen, ist sehr

interessantes Projekt. Playing for Change. Ich mag sowas ja, wenn wirklich viele Kulturrichtungen zusammenkommen irgendwie und daraus dann vernünftige Musik entsteht. Ist cool. Ein cooles Projekt, auf jeden Fall. For Change. Playing for Change. Hier sind Badly Dawn Boy mit Silent Side.

0: Menschen sind teilweise empört und teilweise richtig sauer, wenn sie sehen, wie wir leben. Sie denken, wir seien arbeitslos und wir würden nur dem Staat auf dem Nacken sitzen. Aber ganz im Gegenteil, wir haben uns für unsere Vision und für unseren selbstbestimmten Weg entschieden. Und dieser Weg ist teilweise viel härter, als irgendwo angestellt zu sein, normal 9-to-5, geregeltes Einkommen und ein sicheres Zuhause zu haben. Aber für diesen Weg gibt es keinen Applaus. Die Leute sehen halt nur, dass wir am Reisen sind. Vanlife, Freiheit, schöne Orte. Aber für dieses Leben haben wir uns entschieden. Und wir zahlen jeden Tag dafür. Wir arbeiten sehr hart für dieses Leben, was wir führen. Nur halt nicht auf dem regulären 0815-Weg. Das bedeutet raus aus deiner Komfortzone. Verzicht auf Materialismus. Verzicht auf Sicherheit. Wir verzichten auf so viele Sachen, das, was andere Menschen für selbstverständlich halten. Aber wir haben uns für die Freiheit entschieden. Wir haben uns für unsere Vision entschieden. Wir haben uns halt einfach dagegen entschieden, irgendeinem Chef für 30 Tage im Jahr nach Freiheit zu fragen. Und dieser Weg macht uns glücklich. Und wenn du empört bist und sauer bist, dass wir so schön leben und in den Anden unterwegs sind, ja, dann ändere doch was. Dann ändere dein Leben. Entscheide dich für andere Sachen. Du hast jederzeit die Möglichkeit, dein Leben selbst in die Hand zu nehmen, etwas zu ändern. Wenn du unglücklich bist, wenn du verzweifelt bist, dann bitte projiziere das nicht auf andere Menschen. Jeder lebt auf seine eigene Art und Weise.
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0: ganz wichtig ist einfach immer nur die Schnecke feucht halten. Das ist natürlich ganz wichtig.
1: Natürlich.
0: Dafür bin ich auch da, dafür bin ich bekannt. Ich helfe den Leuten, ihre Schnecke feucht zu halten.

Mr. Kid Rock hier mit der Twisted Brown Trucker Band, so heißen sie her. Und der Cowboy, ja, live in Detroit City, also ein Heimspiel, also vor heimischer Kulisse. Boah. Ja, ich find's geil. Vor allem auch das Intro, was vorweg war, finde ich super. Erzählt Britney Spears und Madonna, die können mich. Ihr wisst schon. Egal, ja. So, Blood Red Shoes heißt die nächste Band und die hier kommt mit Cold um die Ecke. Einen wunderschönen guten Morgen!

0: Blood Red Shoes waren das mit Cold und wir kommen jetzt zu einer jungen Dame, die heißt Ikki Mel. Sagt euch das was? Also ich habe das bislang nie gehört, ja, aber die war jetzt tatsächlich im Morgenmagazin und ist eine oder hält sich selbst für eine Sängerin hier in Deutschland und soll sogar noch Erfolg haben. Ich kann es mir gar nicht vorstellen. Ja, wir hören ja gleich einen Ausschnitt. Ich weiß nicht, wie lange ich es durchhalte, euch das vorzuspielen, aber ihr müsst euch das anhören. Das ist wirklich unterste Schublade. Es war in einer Sportsendung, es ging um Fußball, also WM, und da singt sie über Fußballmänner. Naja. Wir hören mal rein hier, Ikki Mel.
1: Und wir freuen uns sehr, dass Ikki Mel jetzt bei uns ist und wir sehen uns morgen wieder ab 5:30 Uhr.
2: Bis morgen und jetzt Ikki Mel mit Fußballmänner.

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0: Ann Clark, auch eine Freundin von Radio Emergency. Our Darkness hieß der Song und eben die Station ID ist irgendwie ein bisschen untergegangen. Hier nochmal alleine.
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0: Ja, genau. Es ist sehr leise, da muss ich nochmal nacharbeiten. Ne? Das kann man so gar nicht lassen. Okay, gut. Hier in der Morning Show geht's jetzt weiter um 11 Uhr und 8 Minuten mit einer Band namens Arcade Fire. Und der Song No Cars Go.

0: Wer will eigentlich wirklich Krieg? Wer steckt hinter all dem? Die Antwort ist Menschen, die viel Geld haben und noch mehr Geld wollen. Jeder, der versteht, wie die Welt funktioniert, weiß, dass durch Krieg immer ein paar wenige profitieren, während die Masse dabei zugrunde geht. Wir sehen jetzt schon Politiker, die mit Rheinmetallaktien durch Krieg profitieren. Aber das ist erst die Spitze des Eisbergs. Was glaubt ihr denn, was die reichsten Leute, die die ganze Welt kontrollieren, machen? Die Leute mit den größten Mitteln dieser Welt wissen am allerbesten, wie sie das Chaos nutzen, um mächtiger und reicher zu werden. Und genau deshalb sind sie es, die den Krieg so sehr wollen. Genauso egal, wie ihnen Kinder in Gaza sind, wirst auch du ihnen sein. Sie kriegen ihren Hals einfach nicht voll. Und du sollst jetzt dein einziges kostbares Leben dafür riskieren, dass sie noch reicher werden. Verweigere jetzt, solange es noch geht. Mach es schlau, tappe nicht in die Fallen und vermeide typische Fehler. Klick auf den Link in meiner Bio und mache noch heute deine Kriegsdienstverweigerung.
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Weimar war das mit Alles Lüge aus ihrem ersten Album, ja, Biegen und, auf Biegen und Brechen, so heißt das erste Album, da war ist dieser Song drauf, Alles Lüge. Davor hatten wir Aliens Best Friend, ja, Natalie in Bestform mit Nicht mehr ganz dicht. Und ja, es ist schwierig in der heutigen Zeit ruhig zu bleiben, ja, es gibt viele, die auch aufgeben, ja, ich habe jetzt gehört, der Sunny macht jetzt auch nicht mehr, also Verbinde die Punkte ist Geschichte. Er will wohl irgendwas Neues machen, aber Verbinde die Punkte war jetzt irgendwie am 5., glaube ich, am 4., am Nationalfeiertag der USA. Da war die letzte Verbinde die Punkte mit Sunny, ja, auch. Naja, aber wer weiß, ja, vielleicht wächst ja auch was Gutes raus, aber ich habe es immer gern gehört, ja, Verbinde die Punkte war immer sehr interessanter Podcast. Illusion jetzt hier von Teaser, einen wunderschönen guten Morgen.

0: an alle Parteien, insbesondere CDU und BSW. Das hier ist unsere explizite Warnung. Wenn ihr es wagt, den Faschistinnen an die Macht zu helfen, macht ihr euch zu unserem nächsten Aktionsziel.
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1: Five Finger Death Punch hier mit A Little Bit Off und das Ganze in der Morning Show hier auf Radio Emergency. Wir haben es jetzt 11:30 und wenn ihr Lust habt, in unseren Chat zu kommen, dann könnt ihr davon gerne Gebrauch machen. Ja, den findet ihr bei uns auf der Startseite, ja? radioemergency.de. Ziemlich weit oben gibt es einen RE-Chat-Button. Einfach draufklicken, gebt euch einen schönen Namen und dann seid ihr schon bei uns, ja? Sie hat geschrien. Fragt euch wer, ja? Ich weiß es auch nicht. Vielleicht kann Selig das erklären. Guten Morgen, ihr Lieben. Hier ist die Morning Show. 11:30 Uhr.

0: Wir haben vor zwei, drei Tagen in Brüssel eine Pressekonferenz der Delegationsleiter gehabt und da hat mich die Tageszeitung Heute zu einem Interview gebeten, das ich gerne gegeben habe und habe mich hinreißen lassen zu einer überspitzten Formulierung auf die Frage, was die EU eigentlich zusammenbringt. Und die Antwort, die ich gegeben habe, war, wenn man es wirklich klar auf das herunterbricht, was sie zusammenbricht, ist es Bräunungsgrade für Pommes frites zu verordnen, auf der einen Seite dafür Sorge zu tragen, dass die Verschlusskappen auf den Flaschen passen. Weil überall dort, wo die EU Leistung erbringen sollte, nämlich Wohlstand für alle zu generieren, Frieden, Freiheit und Sicherheit zu garantieren, da versagt die Europäische Union überall. Wir haben Rekordschulden, wir haben Rekordinsolvenzen, wir haben Rekordkriminalität, wir haben einen Rekord an illegaler Migration in dieser Europäischen Union zu verzeichnen. Da funktioniert gar nichts mehr. Und wenn der Herr Brandstätter vorher gesagt hat, es nimmt eine totalitäre Entwicklung an, das habe ich noch vergessen, inhaltlich darauf Bezug zu nehmen. Na, recht hat die Abgeordnete, die das gesagt hat. Ich gebe Ihnen ein Beispiel, und zwar das Mercosur-Abkommen. Das Mercosur-Abkommen hat im Europäischen Parlament nicht die erforderliche demokratische Mehrheit erhalten. Völlig wurscht, es tritt trotzdem in Kraft. Man verzichtet auf das Parlament, man verzichtet auf die Herbeiführung einer demokratischen Mehrheit und setzt es trotzdem in Kraft. Das ist dieser Totalitarismus, der mir nicht gefällt und gegen den auch ich in all meinen politischen Wirken entsprechend eintreten möchte.
1: Auch nicht richtig, dass man da immer die Sorgen und Nöte der Bevölkerung ernst nehmen muss. Was haben die denn für Sorgen und Nöte? Ich verstehe das nicht. Kann das nicht verstehen.

0: noch viel schlimmer.
1: Man weiß es nicht.
0: Und die Leute noch viel dümmer.
1: Man weiß es nicht.
2: Ich glaube schon.
3: Hattest du viele Männer?
4: 5. Und mit dir sind es 6.
3: Das ist nicht viel für eine 40-jährige Frau.
4: Stimmt. Es war eine ruhige Woche.

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1: Ja, wir haben ein neues Album der Woche ab heute, ja. Und die nächsten 13 Tage wird es hier Bestandteil sein der Morning Show. Immer kurz vor 12 spielen wir euch einen Song aus einem neuen Album einer Band, die 1967 gegründet wurde unter dem Namen Roundabout, ja. Sagt wahrscheinlich nicht so vielen was. Es war auch nicht lange, es bestand nicht lange dieser Name. Die Band kommt aus London, ja, und es ist wirklich schon sehr, sehr lange im Geschäft, ja, und es wurde auch oft gewechselt, aber sie sind immer noch da, ja. Die Rede ist natürlich von Deep Purple, die haben ein neues Album am Start, das Album heißt Splat und das werden wir uns natürlich hier in Gänze anhören, ja, als Album der Woche. Wie gesagt, die Band kommt aus London und 1968 haben sie sich dann schon in Deep Purple umbenannt, ja, und wir hören heute den ersten Song dieses Albums und der heißt Arrogant Boy. Hier ist Deep Purple, das Album der Woche.

Die Klassikermittag kommt jetzt, ja, und wer Lust hat, eine Fackel zu zünden für Frieden und Freiheit, wir müssen friedenstüchtig werden, der ist bei uns im Chat natürlich sehr gerne gesehen und auch gut aufgehoben. Ja, wir zünden jetzt die Fackeln und das Ganze wieder zu ausgesuchter Klassik, die It's Urgent ausgesucht hat. Heute Johann Strauss den Zweiten mit der Tritsch-Tratsch-Polka. Und damit sage ich mal, Fackeln an!

Southern Rock hier von Blackfoot, ja, Diary of a Working Man, ein super schöner Song, wie ich finde. Ja, die haben sich ja immer so ein bisschen an Lynyrd Skynyrd gehalten, ja, also die waren natürlich nicht so erfolgreich wie Lynyrd Skynyrd, aber auf jeden Fall auch mindestens genauso gut, wie ich finde, musikalisch gesehen, ja, musikalisch gesehen. Couldn't get it right, hier ist die Climax Blues Band und damit einen wunderschönen guten Morgen euch hier in der Morning Show, 12 Uhr und 10 Minuten.

Climax Blues Band und Couldn't Get It Right. Ja, und wir kommen nochmal zu dem Film von Uwe Boll. Ja, der hat ja einen Film gemacht, Citizen Vigilante heißt der Film. Ich habe ihn gesehen, ich habe ihn sogar zweimal gesehen jetzt. Einmal mit deutschen Untertiteln, weil doch einiges irgendwie für mich jetzt nicht zu verstehen war. Aber mit den Untertiteln ging es dann natürlich sehr gut. Also ich habe ihn jetzt gesehen und er wurde ja von der freiwilligen Selbstkontrolle. Und das ist ja auch der Grund, warum er nicht synchronisiert wurde auf Deutsch. Übrigens nur in Deutschland. Ja, also auf der ganzen anderen Welt kann der Film gezeigt werden. Ja, und es ist überhaupt gar kein Problem. Nur in Deutschland ist es ein Problem. Ja, weil es, für die, die es nicht wissen, ja, also der Film spricht ja die Migrationskriminalität an. Ja, Männer, die mit Messern rumrennen. Das kannten wir ja früher alles gar nicht. Da brauchten wir uns in unserem Leben überhaupt gar keine Gedanken drüber zu machen, dass das vielleicht gefährlich sein könnte, irgendwo lang zu gehen. Aber mittlerweile hat sich das alles ein bisschen geändert. Wir sehen es an der Statistik. Also da kann mir jetzt keiner kommen von wegen, nein, sind ja alles Deutsche. Nein, sind es nicht. Und das waren es auch früher nicht. Also es waren früher, gab es solche Taten gar nicht. Also ganz vereinzelt. Ja. Also das war schon eine Sensation, wenn man das mal gehört hat. Ja. Naja, auf jeden Fall wurde jetzt nochmal neu abgestimmt. Ja, und das, bei der freiwilligen Selbstkontrolle ist das ja immer, da sitzt ein Gremium von 8 Leuten und die werden jedes Mal ausgewechselt. Also das heißt, wenn du da wieder einen neuen Antrag stellst, dann kommen wieder 8 neue Leute, die sich da hinsetzen und deinen Film bewerten. Ja, und das hat Uwe Boll gemacht und jetzt ist rausgekommen, er hat die Freigabe ab 18 bekommen. Das heißt, er könnte jetzt auch im Kino laufen und er könnte auch übersetzt werden. Also Leute, nicht, dass ich jetzt meine, der Film ist besonders hochwertig. Ja, es ist und bleibt eine Geschichte wie zum Beispiel Alarm sieht rot mit Charles Bronson, ja, oder ein paar Filme von Clint Eastwood. Das war alles ähnlich. Also er rächt dann irgendwelche Opfer von solchen Taten, ja, die aber überlebt haben. Da geht er dann ins Krankenhaus und so weiter. Also guckt euch an. Ich will jetzt auch nicht vorweg spoilern, ja. Also ich finde es gut, dass das Thema mal angesprochen wird überhaupt, ja. Ob der Film nun gut ist oder nicht, sei dahingestellt. Aber auf jeden Fall, das Thema muss angesprochen werden, denn das ist eins unserer größten Probleme hier in Deutschland. Ich glaube, das raffen irgendwie gar nicht so viele. Aber das ist wirklich, unsere ganze Kultur verändert sich gerade. Ich weiß nicht, ob ihr es mitkriegt, aber ich glaube schon. Hier ist John Lennon mit Jealous Guy. Einen wunderschönen guten Morgen.

Aerosmith waren das mit Amazing und wir kommen jetzt zum Chat. Ja, ich würde sagen, wir machen mal einen Chat-Check hier. Hat sich ja doch einiges getan. Ich grüße Axel K., ich grüße Blatano und der Susanne. Den Fischhead grüße ich. It's Urgent. Dann Someone Else und Soundy. Ja, und wenn auch du Lust hast, hier noch reinzukommen, ja, ein bisschen sind wir ja noch da, dann mach einfach davon Gebrauch. Oder sende uns einfach eine Flaschenpost. A message in a bottle. Here's the Police.

0: Na, was darf ich euch Jungs denn bringen? Seid ihr durstig oder hungrig oder seid ihr nur auf der Durchfahrt oder wollt ihr ein Bier oder irgendwas Härteres? Hey, falls ihr es nicht wisst, bei uns kriegt ihr das beste Pfeffersteak.
1: Nein, danke Ihnen. Ma'am, wir werden uns vielleicht etwas später ein paar Bier hinter den Knorpel schütten. Wir sind die ganze Nacht hier, wissen Sie? Wir sind die Band.
0: Hm? Seid ihr? Oh nein, nein, nein, das ist nett. Hey Bob, das ist die Band.
2: In Ordnung.
3: Was für eine Art Musik haben Sie normalerweise hier?
0: Oh, wir haben beide Sorten. Wir haben Country und Western.

Die Talking Heads hier mit Once in a Lifetime. Ja, und mal nicht die Live-Version, ja, eine Studio-Version. Die finde ich auch sehr schön. Ja, hier in der Morning Show geht's weiter mit der Band Pulp. Ja, auch ein Begriff wahrscheinlich für alle, die in den 90ern unterwegs waren. Ja, Pulp mit Disco 2000. Guten Morgen.

0: Trinkst du Alkohol?
1: Ja.
0: Wusstest du, dass Alkohol dich langsam tötet?
1: Ist schon okay, ich hab's ja nicht eilig.
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ACDC war das mit Jailbreak und wir kommen zu einem Mann, der leider auch nicht mehr unter uns ist. Ich meine, er ist 2013 gestorben. Ich habe es jetzt nicht recherchiert, aber irgendwie müsste das hinkommen. Ja, ich habe ihn 2005, glaube ich, nochmal gesehen. Ja, da war es ein Konzert zusammen mit der Band, die ab heute das Album der Woche stellt, nämlich Deep Purple. Ja, Deep Purple, und da war er dann auch Special Guest. Es geht natürlich um Ronnie James Dio, ja, der ziemlich klein ist. Ich weiß gar nicht, 1,63, 1,67, irgendwie sowas. Also sehr, sehr kleiner Mensch, ja, aber eine Riesenstimme. Und ihr könnt euch davon überzeugen, ja, ihr kennt ihn wahrscheinlich sowieso, ja. Hier ist Rainbow in the Dark, hier ist Dio.

0: Ronnie James Dio hier mit seiner Band, ja, Dio und Rainbow in the Dark. Und ich habe jetzt doch noch einen Beitrag für heute und da geht es um 9/11. Ihr wisst schon, die Anschläge in New York. Ja, dort 2001 war es ja. Ich glaube, jeder von euch weiß wahrscheinlich noch, wo er zu dem Zeitpunkt war, als er es erfahren hat. Also ich weiß es auf jeden Fall noch und ich glaube, sowas brennt sich dann auch ins Gehirn ein. Das wirst du nicht mehr los. Ja, auf jeden Fall weiß ich auch, dass damals Niki Lauda, ja, der ja eine, mittlerweile ist er ja nicht mehr unter uns, aber der hatte ja damals eine Fluglinie, die ihm gehört hat, Lauda Air, ja, und der kennt sich tatsächlich mit Flugzeugen aus und so. Und ich habe das damals auch gesehen, er war in irgendeiner Talkshow, ich weiß nicht, ob es Markus Lanz war, ob es den da überhaupt schon gab, keine Ahnung, auf jeden Fall irgendeine Talkrunde, ja, und da hat er einige Sachen von sich gegeben, da sollte man vielleicht nochmal intensiv drüber nachdenken, ja. Ich finde es sehr interessant. Hört mal zu, was Niki Lauda zu den Flugzeugen gesagt hat, die dort angeblich in die Gebäude geflogen sind.
1: Man muss sich vorstellen, auch wenn man mit der Hand jetzt, Autopilot ausgeschalten, das World Trade Center erwischen will und man sieht ja den letzten Absturz, wenn man so will, kommt er schon in einer großen Steillage in dieses in das Gebäude hineingeflogen. Da muss man schon genau wissen, wie weit der Radius eines Flugzeugs ist, auch wenn ich ihn hineinlege, um dieses World Trade Center zu erwischen. Das heißt, die müssen voll ausgebildete 767 oder 757, das gleiche Type-Rating, Piloten gewesen sein, weil sonst hätten sie es auch verfehlt. Das kann also sicher nicht sein, dass da irgendein halb ausgebildeter das irgendwie probiert, weil dann trifft er es gar nicht. Es ist gar nicht so einfach aus einer Kurve raus, wenn er gerade auf das World Trade Center losfliegt, aber in dem Fall war es nicht so, ist es relativ einfach. Wenn er aus einer Kurve kommt, dann muss er schon genau wissen, den Radius, der die Geschwindigkeit des Flugzeuges vorgibt, genau so zu berechnen, dass er eben dann dort hineinknallt. Das Pentagon, ein flaches Gebäude zu treffen mit einem Flugzeug, genauso mitten hinein, wie es gemacht wurde, das ist ein noch schwieriger Fall. Wenn man da auf eins nicht vergessen, ein Gebäude, was relativ nieder ist, da steht er nicht in die Höhe, auf das ich losziehen kann. Das heißt, aus einer Luftbewegung noch abwärts zu fliegen und das Gebäude genau im Kern zu treffen, also das muss wirklich der Bestausgebildete gewesen sein.
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Geiersturzflug mit pure Lust am Leben und ja, das sollten wir alle haben, ja. Und ja, das war's dann auch mit der Morning Show für heute. Ich weise euch nochmal darauf hin, dass es heute wieder Franz Jäger Berlin gibt. Also was heißt wieder, ja? Er holt praktisch die Sendung vom Freitag nach. Er konnte am Freitag nicht. Tohu Wabohu wird's dann eben heute geben, ja. Also auf jeden Fall einschalten, das Ganze dann hier ab 19 Uhr ist er am Start, ja, 19 Uhr, Tohu Wabohu, Musik, welche das Leben spielt. Letzten Freitag war der Franz noch nicht startklar, aber diesen Mittwoch geht es in die musikalische Zeitreise mit Soundy. Ach, der ist auch wieder dabei, in die vierte Etappe. Ja, also heute Abend hier Soundy und Franz Jäger Berlin, ja. Also, wir hören uns dann spätestens morgen wieder in der Morning Show. Die gibt es wieder ab 10 Uhr hier bei uns. Und verabschieden werde ich mich heute mit einem afrikanischen Reggae aus Deutschland. Und damit sage ich ein herzliches Dankeschön an alle da draußen fürs Lauschen, natürlich hier an unsere Chatties und ja, an alle. Ja. Und wir hören uns morgen wieder. Hier ist Nina Hagen mit African Reggae. Und damit bye bye, ciao, ciao und dende!

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Es wird kalt am Finsterkamm. Doch es gibt Hoffnung. Denn inmitten all dieser Düsternis stehen die Hüter der Wache hoch oben auf den Türmen, Tag für Tag, Nacht für Nacht, bereit, unsere Familien und unser Land mit ihrem Leben zu verteidigen. Wenn sie ihre Feuer entzünden, dann gnade uns die Göttin. Es sind die Feuer der Angst, die dort brennen. 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

0: Und jetzt der größte Knall im All.
1: Hier kommt Dotter.
2: Hallo, hallo. Wie ihr bereits wisst, hatte ich das letzte Mal eine meiner bisher weichsten Landungen fabriziert. Und außer ein paar unwesentlichen Kleinigkeiten war noch alles an Bord intakt. Hey, Doc!
3: Ja, Captain?
2: Was denken Sie? Was kann das da draußen sein, diese Flüssigkeit? Öl?
3: Keine Ahnung, wir sollten es untersuchen.
2: Gute Idee. Wir schütten ein bisschen in den Computer und der macht eine Analyse.
4: Auf keinen Fall.
2: Was? Komm, ist doch nur ein Teelöffel voll.
4: Setz mit dem Zeug oder ich setze den Selbstzerstörungsmechanismus in Gang.
3: Ja, das ist ja runter.
5: Captain, Captain!
2: Ja, Doc?
5: Ich hab die Idee. Ich spring einfach selbst rein.
2: Oh, gute Idee. Da brauche ich es schon nicht machen.
5: Okay. Achtung! Sprung! Hopp!
2: Attacke!
5: Oh, Captain.
2: Ja, Tessie, Schnuffelmaus?
5: Jetzt, wo wir allein an Bord sind.
2: Ja?
5: Nimm mich.
2: Okay.
6: Zwölf Stunden später.
5: Oh, Captain.
2: Ja, Tessie?
5: Was macht dich nur zu einem so großartigen Liebhaber?
2: Ich habe das studiert.
5: Studiert?
2: Ja, 4 Semester Ballistik und Bigamie.
5: Ah. Captain, da unten schwimmt Dr. Kittfinger.
2: Oh, den habe ich ja ganz vergessen. Ruf ihn mal, wie es ihm geht.
5: Dr. Kittfinger, wie geht's Ihnen?
2: Was hat er gesagt?
5: Ich weiß nicht. Hört sich an wie...
2: Hey, Doc!
3: Ja, Captain, schnell, ich sinke ein hier.
2: Ist es Öl?
3: Ja, es ist Öl.
2: Was für Öl?
3: Was für Öl? Ha! Ich schwimme hier in dieser bescheuerten Kloake und dieser Scheiß steht mir bis zum Hals und da fragen Sie riesen Arsch, was für ein Scheiß Öl das ist.
2: Oh, hört sich an wie Rohöl. Tessie, schnell, wir müssen den da rausholen, sonst säuft er uns noch ab. Gib mir deine Hand und ich beuge mich mal runter. Vielleicht reicht's. Augenblick. Noch mehr, ein bisschen noch. Das reicht nicht. Wir bräuchten ein Seil oder sowas ähnliches.
5: Oh, ich könnte meinen Pullover auftrennen.
2: Oh ja.
5: Der ist eh nichts wert. War ein billiges Geschenk von einem Ex-Ehemann.
2: Geizhals, wa?
5: Ja. Einmal habe ich mir zu Weihnachten etwas langes, silbernes, glänzendes gewünscht, das man sich schmückend um den Hals legen kann.
2: Was hat er dir geschenkt?
5: Eine Packung Lametta.

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1: Einen wunderschönen guten Abend. Hier und heute am Mittwoch, dem 8.7. Ja, ungewohnte Sendezeit. Mittwoch, normalerweise Freitag. Doch Freitag konnte ich leider nicht. Und wir wollten ja eigentlich auf Reisen gehen, auf die musikalische Reise Nummer 4. Und das mache ich natürlich nicht gerne alleine, sondern mit meinem kongenialen Reisepartner hier, mit dem Soundy. Soundy, Koffer gepackt, kann's losgehen.
2: Ja, einen wunderschönen guten Abend, ihr Lieben da draußen. Ja, die virtuellen Koffer sind gepackt, die musikalischen bereitgestellt und die Geschichten dazu. Wer heute ein bisschen was über mein Mainstream-Leben erfahren möchte, der wird heute ja doch ein bisschen bedient, was ich mit Dieter Bohlen, mit Sarah Connor, warum ich auf zwei Platten bzw. CD-Covers draufstehe, das werdet ihr unter anderem heute Abend erfahren. Und ja, ich freue mich schon auf diese dreistündige Zeitreise, die wir uns vorgenommen haben. Mal sehen, ob wir mit der Zeit hinkommen. Bei dem Ganzen, was ich so zu erzählen habe, werden wir das sehen. Franz, letztes Mal sind wir ja stehen geblieben bei mir und du machst, glaube ich, jetzt weiter, ne, heute?
1: Genau, ich mache weiter. Ich war ja schon ein bisschen vorgeprescht, bin aber nochmal retour gegangen, habe geguckt, wo du jetzt hier so anfängst. Also wir sind nochmal in den 90ern gelandet und da habe ich halt mir überlegt, wo fange ich jetzt an? Und da bin ich tatsächlich im Jahre 1994 gelandet, also die eigentlich 93. Und da gibt es einen Song von Meat Loaf und warum habe ich den ausgewählt? 1994 habe ich meinen Führerschein gemacht und ja, wir durften tatsächlich Musik hören. Dann irgendwann hat unser Fahrlehrer gesagt, naja, damit es nicht so langweilig wird, ihr fahrt gut, macht doch mal Musik an. Und es war dann ein bisschen schwierig, weil ich glaube, der war eher auch so der Schlagertyp. Und wir waren damals, also ich habe das zusammen mit einem Freund gemacht, der saß dann auch mit drin und wir haben uns abgewechselt. Wir waren eher so Heavy Metal. So, dann haben wir natürlich versucht, so, ja, was kann man sich gerade noch anhören? Und dann hat Meat Loaf gerade, das ist sein neuestes Album, ich glaube, Bat Out of Hell 2, rausgemacht. Und ja, und das konnten wir uns dann immer anhören. Und aber ein einziger Song, den mussten wir rausnehmen, damals noch auf Kassette natürlich alles überspielt. Und zwar ist das dieser hier, nämlich Life is a Lemon and I Want My Money Back. Ist ein bisschen härter, also jetzt, ja, für Mettler natürlich jetzt nicht unbedingt hart, aber genau. Und deswegen würde ich den jetzt einfach mal gerne spielen. Soundy, Meat Loaf, ist dein Ding oder eher nicht?
2: Ja, also Meat Loaf hat mich eigentlich damals getroffen mit der Geschichte, wie sein Bruder ihn ja ausgenommen hat, muss man ja letztendlich sagen. Und die Musik fand ich schon immer irgendwo begleitend, war dabei in meinem Leben. Aber jetzt nie so explizit. Aber wo ich die Story gehört habe, dass der eigene Bruder als Manager, und ich komme ja gleich auch noch eben auf diese Mainstream-Schiene, was mit Management ist, aber ich glaube, da sind wir eher dann schon im zweiten oder im letzten Teil der Sendung. Das fand ich also schon sehr beeindruckend. Und ich finde das auch wieder interessant jetzt, was du ausgewählt hast. Also erstmal vom Titel her kenne ich es nicht. Und deswegen bin ich gespannt, was jetzt Life is a Lemon, I want my money back.
1: Ja, so das Motto eines Misanthropen, würde ich sagen. Okay, spiele ich mal ab. Hier kommt Meat Loaf.

0: Meat Love, Life is a Lemon and I want my money back. Ja, hier in Erinnerung an meinen Fahrlehrer von 1994. Und er wird nicht zuhören, aber trotzdem im Geiste viele Grüße, 32 Jahre unfallfrei. Ich würde sagen, er hat was richtig gemacht. Ne? Ja, dann reisen wir doch mal weiter in der Zeit. Und ja, Soundy, du hast jetzt hier ein ganz besonderes Lied am Start.
1: Ja, auf er hier bestimmt noch nicht gelaufen. Halt war die Spannung noch mal ein bisschen aufrecht.
0: Erklärungsbedarf.
1: Es kommt eigentlich eine Story noch vorweg. Ich hatte ja gesagt, dass ich mit den Söhnen meiner Lebenspartnerin und Neffe und Keyboarder und was nicht alles so auf Stadtfesten immer war und ich hatte ja einen Transportwagen vom deutschen Paketdienst, hat mein Chef hier immer mir zur Verfügung gestellt oder ich bin damit nach Hause gefahren, also und dementsprechend hatte ich den auch am Wochenende und wie gesagt, Muckerkreis. Die Eltern, also hier von meiner Lebenspartnerin, der Bruder, der war in einer Top-40-Band, regional hier nennt die sich, oder gab es damals eben Five Set. Die haben also auf allen großen Veranstaltungen haben die gespielt. Und dann gab es da einen Rainer Gaffrey. Das war Gitarrist bei den Five Sets. Ja, und er hat dann irgendwann mal ein Lied geschrieben. Da hat ein Produzent gesagt, du, ich brauche mal eben schnell hier einen Disco-Hit hin und her. Ja, und dann hat der Rainer Gaffrey, Coco Jumbo geschrieben. Aber das ist nicht der Song, der hier jetzt gleich kommt. Nee, keine Angst, wird schlimmer. Und ich habe da damals am Rande von Bremen auf der anderen Seite der Weser die Pakete ausgeliefert, Lesum Ritterhude. Und in Ritterhude, da lebt die Judith Winkelmann. Hinkelmann. Und die ist Sängerin bei Coco Jumbo eben gewesen, Mr. President. Und ich hatte ab und an Pakete für sie hin und her und oft nicht, das ist wirklich, die wohnt da mitten auf dem Land, aber die kann praktisch real hinlaufen, aber das ist wirklich da schon ländlich. Und dann habe ich die mal angetroffen und dann habe ich gesagt, da hat Rainer Gaffrey aber ein Chris-Lied geschrieben, ne? Da guckt die mich mit ganz anderen Augen an. Seitdem war ich nicht mehr der Paketfahrer, sondern Frank, weil ich eben diese Leute kannte, die mit denen sie zusammenarbeitet. Und dann hat man da einen anderen Stellenwert. Und dann kommst du bei Real da an und sie sieht mich und weißt du, alle Paketfahrer da, Spediteure waren eine Anlageleiter und jeder kannte da Judith Hinkelmann damals zu dem Zeitpunkt und die spricht mich da an, hey Frank! Und die gucken, was hast du denn mit der zu tun? Du, ich bringe dir ab und zu Pakete, wie euch auch, aber anscheinend ist sie freundlicher zu mir als ihr. Ne? Und solche Sachen sind da abgelaufen. Da hast du dann eben einen anderen Einstieg. Und dann hat man so mit Musik Prominenz zu tun gehabt. Übrigens hat Rainer Gaffrey sich da richtig eine goldene Nase an diesem Song verdient. Und also ich gönne ihm das. Also nicht oder so, dass ich irgendjemandem was nicht gönne. Aber das war schon ganz interessant, ja. Dann ging das ja irgendwann mit den Jungs, mit denen ich unterwegs war, mit den Stadtfesten, so ein bisschen auseinander. Und jetzt kommen wir zum Thema Dieter Bohlen. Der ältere Sohn, der Glenn, der stand auf einer Künstlerliste. Und die Rita Döring-Klavitter, so hieß die Managerin damals, die hat eine Boyband zusammenstellen wollen. Haltet euch fest. Das wird nämlich ein Boyband-Song, der gleich kommt. Und diese Boyband wollte sie gründen, aber die hat Dieter Bohlen genervt. Die hat Tapes, Aufnahmen von den Jungs dahin geschickt und die hatte da eben wie so Casting-Boys, ne? Das Komische ist eben, drei kannten sich. Das war der Glenn, der Dennis aus der Familie eben, die beiden Brüder. Dann war das der Martin Scholz, der auch noch immer aktiv ist. Und dann noch der Alexander Geist, der kam aus Hannover. Und der Matawi. Ja, Matawi. Ich sag mal nur den Namen. Und die Göring Tabitha hat den Bohlen wirklich so lange genervt, bis Dieter Bohlen gesagt hat, okay, ich höre mir die Jungs mal an. Ja, der hatte damals eben nicht so viel um die Ohren. Da passt so eine Boyband eigentlich ganz gut. Ja, und wie das mit der Boyband weitergeht, das werdet ihr später noch erfahren, weil wir kommen noch zu einem Song von den Jungs. Aber damit ihr wisst, was ich aushalten musste, erstmal musikalisch, was mit den Jungs und mit Fangroups so ablief, das erzähle ich später noch. Aber das war die Anfangszeit. Man war froh und stolz, dass die Jungs das sogar in die Charts geschafft haben, mit einem Titel, den der Sänger überhaupt nicht gern gesungen hat. Aber ja, hört doch selber einfach mal den Auszug aus der CD, die Single sozusagen, Touché mit I Want You Back, I Want Your Heart.

0: Touché mit I want you back, I want your heart. Ja, bei dir war es eben I want my money back, ne? Und die wollen das Herz zurück. Ja, ist schon ganz lustig mit Touché. Vor allem, wenn man weiß, wie das erste Demo-Tape geklungen hat, wo Dieter Bohlen gesagt hat, Jungs, hier, das singt mal. Ich würde das mal so beschreiben. Jemand sitzt auf Toilette, hat drei Kassettenrekorder, spielt einen ab, nimmt den anderen auf und packt dann mit dem zweiten, mit dem dritten noch etwas dazu, dann, das war das Demo, macht man den Song so, übertrieben gesagt. Aber es war echt merkwürdig und Glenn hat wirklich gesagt, so einen Scheiß singe ich nicht. Und wie das denn aber so ist, ne, man einigt sich, wie ein Song denn umgesetzt wird, ja. Und wer dazu Videos gucken will, ne, Boyband, die haben natürlich auch immer dazu getanzt. Ja, hast du Verbindungen so zu Boybands, Touché oder sowas?
1: Na, Touché selber nicht. Also ich kannte das Lied sicherlich irgendwann mal irgendwo im Radio aufgeschnappt, ja. Genau, also meine Schwester, die ist 8 Jahre jünger als ich, die hat mich mit Take That, war dann zu der Zeit die Band, die ja, für sie wichtig war, und davor, Anfang 90er, war meine Freundin, war es dann die Backstreet Boys. Nee, Quatsch, New Kids on the Block, jetzt bringe ich ja alle durcheinander. New Kids on the Block war es, konnte ich mich auch nicht entziehen, aber so ist es. Aber auch zu der Zeit, ja, da habe ich eigentlich seltenst Radio gehört. Das muss wohl dann wirklich irgendwo gewesen sein, im Vorbeilaufen, ne? Aber kennst du
0: ja auch nicht so. Ja, ist ja auch nicht irgendwie künstlerisch jetzt so die Musik, ne? Das ist alles so tanzmäßig und auch Teenies abgestimmt. Ne? Ja.
1: Ja.
0: Also, ja. Mehr muss man da nicht zu sagen. Es ist für eine Zielgruppe produziert.
1: So ist es, gerade gehört und schon vergessen. Also es ist sehr beliebig, sage ich mal, aber ja. Hat auch seinen Stellenwert in der Musik, sage ich mal. Nur nicht bei mir so wirklich. Aber da geben wir uns die Hand, denke ich mal, hier mit allen Hörern. Und ist nicht so. Unsere Musik und warum wir hier diesen Sender Radio Emergency einschalten. Ja, aber manchmal muss man das auch mal aushalten können. Ja.
0: Ja, ist ja eine Themensendung.
1: So ist es, so ist es, so ist es. Ja, war 1997 war das jetzt. Ne? Und ja, ich bleibt so ein bisschen in der Zeit. Ich habe ja gerade gesagt, ich habe zu der Zeit eigentlich gar kein Radio gehört oder irgendwas in der Richtung, sondern ich war viel im Plattenladen unterwegs. In der Zeit habe ich auch aufgelegt und habe halt Musik dann ja auf Vinyl gekauft auch zu der Zeit. Und eines der angesagtesten, sag mal, ruhigeren Musikgruppen, die es damals dann gab, die heißen und Gruder und Dorfmeister, und das Album ist von 1996, also 30 Jahre alt, aber meiner Meinung nach, das kann man auch heute immer noch spielen und man wird jetzt nicht wissen, dass es 30 Jahre alt ist. Wenn man jetzt mal sagt, es war 1996, 30 Jahre zurück, das wäre dann 1966, und wenn man dann die Entwicklung von 66 bis 96 sich anguckt, ist ja schon Wahnsinn, wie die Musik sich so verändert hat, ja, in diesen 30 Jahren, und jetzt von 96 zu jetzt 2026, ja, man kann schon sagen, ist jetzt nicht so eine große Veränderung in der Musik geschehen. Also nicht so, wie es halt früher war. Ne? Also es war alles schon mal da. Ja, oder was sagst du, Sally? Musik, wie ist die Entwicklung?
0: Ja, was du so sagtest, da habe ich ja auch wieder an mich gedacht. Ne? Wo war ich da, wo ich gerade nicht da war? Ne? Jetzt bin ich im Mainstream, aber ich habe eben auch so eine Zeit gehabt, wo ich in meiner Musikblase war und wo mich Radio nicht interessiert hat. Obwohl ich es im Auto hatte und hier im Auto unterwegs war. Aber das war dann einfach, da wollte man in seine Schwingung, in seine Gefühle, ne? Und ja, da hat man nicht so einfach nur konsumiert, sondern bewusst eben, das will ich jetzt hören.
1: Genau. Ja, und Gruder und Dorfmeister kommen aus Österreich. Und ja, haben so das, so Downbeat, haben natürlich auch viele Sachen so geklaut und neu interpretiert. Und das Album heißt DJ Kicks von 1996. Und da hören wir jetzt den Song draus, der heißt Black Baby. Hier sind Gruder und

0: Bruder und Dorfmeister Black Baby, ja, wir haben damals dazu gehobene Fahrstuhlmusik gesagt, ja, lief aber sehr oft bei uns dann, ja, im Chillout-Bereich nach der Party. Kruder und Dorfmeister, ja, war sehr angesagt damals so. 90er Jahre sind sie ja eigentlich immer noch. Ich habe sie schon zweimal live gesehen, einmal hier in Saarbrücken. Da hatten sie ein DJ-Set am Start. Das war dann eher so Partymusik zum Tanzen. Und dann einmal, wo war es denn? Ah, in Luxemburg, ich glaube vor 2 Jahren. Da haben sie ihre Songs dann ja mit Orchester gespielt, beziehungsweise mit Band, obwohl es ja eigentlich eher so ein bisschen elektronisch angehaucht ist. Aber sie haben sich, ja, war sehr schön interpretiert. Kruder und Dorfmeister, ja, mit Band. Ja, Soundy, wo geht die Reise hin?
1: Für mich,
0: oder willst du noch was sagen?
1: Gut. Ja, oder noch nie gehört, aber ja. Angenehme Musik. Du sagtest ja eben Fahrstuhlmusik. Nee, eigentlich so chillig eigentlich. Das kann man so laufen haben. So, und dann ist man am Mitwippen, Staubwischen. Ne?
0: Genau, oder dafür ist gedacht.
1: Was auch immer macht, ne? Und ja, das kann man so gut, ja.
0: Das also, war,
1: aber wie gesagt, noch nie gehört und aber für gut gefunden.
0: Ja, sind aus Österreich, auch dafür war es ja auch gemacht, ne? Also manchmal, wenn wir halt Party hatten und wir hatten die Location, wo man dann halt auch so separat noch einen Raum machen konnte, so ein bisschen zum Runterkommen von Tanzen, da lief dann halt so Musik, ne? Da konnte man so ein bisschen abhängen, rumchillen. Da war Kruder und Dorfmeister ja sehr, sehr angesagt. Ja. Begleitet mich immer noch. Also,
1: ich ja, habe nur vor 2 Jahren beim Konzert warst, das ist logisch.
0: Ja, ich habe auch das Album, eins von ihnen, das habe ich jetzt nochmal erworben. Im Original sind 5 Scheiben, kostet es, glaube ich, habe ich es gesehen, für 700 Euro. Also ich hatte es mal, ja, das Originalalbum, habe es dann irgendwann mal veräußert. Ich war jung und brauchte das Geld, habe es jetzt für 70 Euro nochmal bekommen. Also ja, Original wäre es natürlich mehr wert, aber... Genau.
1: Uns hat das keiner gesagt, dass Sachen an mir zulegen werden. Wir haben immer nur auf das Neue geguckt.
0: So ist es.
1: Das Schätzen des Alten kommt immer erst später. Ja. Schätzen lernen, ja, das ist auch ja, lustig gewesen. Also bei mir geht das ja weiter jetzt mit dieser, ne? Touché ist ja nicht so eine Eintagsfliege. Das ging ja über mehrere Jahre. Und es ist so, ich hätte jetzt wieder einen Titel nehmen können von Touché oder wo sie eben mitgesungen haben. Da komme ich gleich zu. Aber es ist eben so ein Abschnitt in meinem Leben, eine absolut neue Erfahrung. Ne? Die Jungs waren unterwegs, hin und her. Dann fing das ja mit bei Bohlen wieder mit Thomas Anders da an. Heißt er anders, ne? Und dann hatte er aber, wie gesagt, gerade erst mit Thomas angefangen und mit Touché war schon drin. Die hatten Videos gedreht, Bregenz, da auf so einer riesen Bühne, da auf der Seebühne. Die waren auf den Kanaren, haben da Videos gedreht. Ne? Muss ja alles Boyband-mäßig so sein. War interessant, das natürlich auch alles zu erfahren und zu hören und zu machen. Und da gibt's so einige Stories, die ich jetzt da erzählen könnte, aber ich will ja nicht jetzt hier nur über Herrn Bohlen herziehen, was die Jungs so mit denen erlebt haben, sondern eher, was mich da so betroffen hat. Und das Interessante ist ja eben auch,

dass der Polen ein ganz anderes Interesse hat, den Japan eigentlich die Jungs drittrangig, sondern ihnen ging es dann nur darum, wieder ins Rampenlicht, in die Presse zu kommen. Und damals gab es ja noch nicht die SDS. Und auf jeden Fall war das so, dass Bohlen gesagt hat, okay, ich komme zu Wetten, das, aber nur mit Touché und nicht nur mit Thomas Anders. Und da hat das ZDF Nein gesagt. Und der Bohlen hat auch Nein gesagt. Und dann hat das ZDF Ja gesagt und Touché sind im ZDF im Wetten, das aufgetreten. Also das in so kurzer Zeit. Und dann kriegt man eben mit, wie das hinter den Kulissen läuft. Was? Du springst nicht so, wie ich das will, dann machen wir da. Ne? Und so haben die Manager immer um irgendetwas gekämpft. Und ich weiß gar nicht, wie ich das jetzt so sagen soll, aber das war ein Auf und Ab, inklusive dass Fans der Jungs, wenn die nicht da waren, vor dem Haus übernachtet haben. Wir hatten da so ein Eckhaus, da wohnte die halbe Familie schon drin, mit einem Anbau, da wohnte die Oma drin. Und das war an einer Hauptstraße und das war dann abgehend von dieser Hauptstraße eine Sackgasse. Ja, und da haben die wirklich gekämpft auf dieser Straße zwischen den parkenden Autos, die Fans. Und wenn denn so pubertierende Mädchen auf dich zukommen und wollen von dir ein Autogramm haben, obwohl du nur der Lebenspartner der Mutter von zwei dieser Sänger bist, es ist kirre. Es ist echt kirre, was man da erlebt, wie Fans sind. Und es gab da auch Eltern, die mit ihren Kindern hingekommen sind und zu denen hat man sogar noch lange Kontakt gehabt, weil es gibt auch sehr vernünftige Menschen, die sich Fans nennen, und es gibt auch sehr unvernünftige. Und das habe ich damals kennengelernt. Und also eine wirklich sehr erlebnisreiche Zeit. Und da geht's dann gleich auch noch ein bisschen weiter. Aber vorher wollen wir noch mal Musik hören. Ich habe ja gesagt, ich nehme nicht noch ein Stück daraus, sondern es wird ein Song von Xavier Naidoo sein. Und das war schon so, dass der Nachbar, kann ich auch noch eine Story erzählen, mein erstes Handy da gekauft habe bei meinem Nachbarn, die waren Telekommunikationstechniker. Die kommen auch noch mal später in der Sendung vor, in meinem Lebensweg. Da waren sie Nachbarn und sozusagen haben mein erstes Mobilfunktelefon. Kann ich auch schon wieder eine Story zu Dieter Bohlen und Nadel sagen und mein Handy. Oh. Aber das war die Zeit damals. Es gab nicht so Handys wie heute, sondern Smartphones, nur mit SMS schreiben. Und das war eine ganz andere Zeit als heute, was die Kommunikation angeht. Und jetzt muss man sich mal, ich habe ja mit der Mutter zusammengelebt, ihre beiden Söhne sind auf der Welt irgendwo unterwegs und man hat keinen Kontakt. Das ist schon schwer für eine Mutter. Ja, und so merkt man, wie die Jungs größer werden und erfolgreicher werden. Und irgendwie hat mich da zu dieser Zeit der Nachbar diese Situation mit Xavier Naidoo verbunden, weil der Nachbar Sohn, der hat das gehört, nämlich das Ganze war wirklich wie nicht von dieser Welt. Und deswegen habe ich auch diesen Song genommen, weil das damals alles so in mein Leben passte. Was ich da erlebt habe, war nicht von dieser Welt, aber es ist diese Welt. Ich wünsche euch in den nächsten Minuten viel Spaß mit Xavier.

0: Ja, nicht von dieser Welt. Das war schon wirklich eine Zeit, ne? Vor allen Dingen bei Touché, das ist ja so, eben Boybrand, man kennt das ganze Business nicht und wird da teilweise so mit reingezogen. Man hat mit dem Management gesprochen, mit Bohlen jetzt selber nicht. Nee, das nicht. Aber mit dem Management, wir sind nach Hannover gefahren, haben versucht, da auch mit einzuwirken. Ich habe einen Bekannten gehabt, der hat sich mit Computerkrams schon so beschäftigt und wir haben dann Homepage entwickelt. Ja, wir haben also ziemlich viel versucht, da reinzuwirken, kam aber nie in dieses Management richtig rein. Ja. Warum, wird sich später noch rausstellen. Auf jeden Fall waren die Jungs dann so weit durch und mit Dieter Bohlen, dass sogar Touché bei den Bravo Allstars mitgesungen hat. Und dann wird ja auch nicht jeder genommen, dafür musst du schon in den Charts sein. Und die waren ja eben auch in den deutschen Charts und bekannt, ne, durch eben Fernsehauftritte, durch Rundfunk sind sie gegangen und Promotion. Und letztendlich haben die sogar Autos gesponsert bekommen. Land Rover hier, den, nicht hier, diese alten, eckigen, ich weiß schon, Freelander hieß der, glaube ich, kann das sein? Ich muss jetzt googeln. Die hatten sie zur Verfügung als Sponsor von so einem Autohaus. Also die haben da richtig gut, die haben Klamotten gesponsert gekriegt. Das war eigentlich schon ganz gut. Nur was sie nicht bekommen haben, oder nur sehr wenig, war Geld. Und jetzt sind wir wieder bei Meatloaf, ne? Sind wir schon wieder Sendung rum? Nein! Auch da war das Management nicht so ganz korrekt, aber das vielleicht zu einem späteren Zeitpunkt. Hast du denn irgendwelche Verbindungen, was so Xavier angeht? Ist das so, womit du leben kannst, oder ist das für dich dann eher so die Quarkröhre, die du ausmachst?
1: Nee, nee, also ich kann damit leben. Ja, zu der Zeit damals habe ich es nicht gehört. Also die ganze, sag ich mal, Frankfurter Hip-Hop-Szene war jetzt nicht so mein Ding. Ich war eher Fanta 4 und die Rödelheim-Hartreim-Projekt, Moses Pelham, Schwester S, Sabrina Setlur, Xavier Naidoo und alles, was da so, habe ich gar nicht so verfolgt. Man hat es halt auch gehört übers Radio, war aber nicht so meine Hip-Hop-Richtung aus Deutschland, die ich so gerne gehört habe, obwohl ich jetzt wiederum sagen muss, jetzt die neuen Sachen zum Beispiel läuft auch öfters, ich glaube bei Bagger in der Morning Show, Moses P. Pelham, auch mit Xavier Naidoo, der hat ihn ja trotz allen Unkenrufen zum Trotz mit auf sein neues Album raufgenommen, glaube ich, was letztes Jahr rauskam, und hält weiter zu ihm und das finde ich halt klasse und deswegen also Moses P., ganz großen Respekt, egal was draußen los ist, er hält zu Xavier Naidoo einfach und macht sein Ding und lässt sich auch nicht von außen da irgendwie bekehren oder irgendwie, ja, beeinflussen. Und das ist selten im Musikbusiness, sage ich mal, sowas, ne? Finde ich klasse.
0: Ja.
1: Ja, genau. Wir bleiben im Hip-Hop ein bisschen.
0: Ja.
1: Nur gehen wir rüber über den großen Teich nach Los Angeles. Und ja, das ist eine meiner Lieblings-Hip-Hop-Bands. Cypress Hill aus den 90ern. Ja, es war auch zu meiner WG-Zeit. Da hatten wir zwei Autos. Also wir hatten einen alten Zweier Jetta, VW Jetta, und ein 407 Mercedes Wohnmobil. Wurde sich fröhlich geteilt. Die Arbeit, das Reparieren, aber auch das Benutzen hat echt gut geklappt damals. War eine super WG. Und ich kann mich nur erinnern, dass in diesem Jetta, da liefen zwei Bands. Das eine waren die Bösen Onkels und das andere waren Cypress Hill. Ich kann mich nicht erinnern, ob da jemals was anderes lief, ja, im Autoradio. Ich glaube, das waren zwei Kassetten drin und es lief entweder Viva Los Tios von den Bösen Onkels oder Cypress Hill. Und ja, es war auch ein lustiges Auto. Also das Auto war am Anfang eigentlich, wir kannten auch viele aus der Skater- und Spree-Szene dort und die hatten uns das Auto wirklich wunderschön bunt gesprüht. Sah gut aus. Und dann gab es irgendwann mal in Halle, also Halle Saale, da reden wir jetzt gerade, gab es doch halt zu der Zeit in den 90er, Mitte 90er bis 2000er, gab es wirklich richtig Stress so zwischen links und rechts, zwischen Skinheads auf der einen Seite, Antifa auf der Seite. Dann sprangen da noch die Skater und die Sprayer da noch mittendrin rum. Und irgendwie gab es Stress und auch ein Sprayer-Team hat, glaube ich, irgendwelche Glatzen dann da vermöbelt. Und dann sind die losgegangen und haben randaliert und daraufhin haben wir dann unseren Jetta mit der Rolle und mattschwarz umgestrichen, damit damit er nicht dem Vandalismus zum Opfer fällt. Aber ja, cooles Auto, coole Erinnerung. Ich weiß gar nicht, wie das Ding überhaupt gefahren ist und warum es irgendwann noch gefahren ist. Aber ja. Cruisen. Und wir sind sehr viel damit rumgecruised. Und deswegen passt hier der Song hier von Cypress Hill, Tequila Sunrise. Und natürlich in der spanischen Version, Cypress Hill.
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0: Cypress Hill mit Tequila Sunrise hier in Espanol. Ja, salute. Ja, ihr hört immer noch Radio Emergency. Heute Tohu wa Bohu am Mittwochabend. Und ja, wir machen heute nochmal Teil 4 unserer musikalischen Zeitreise zusammen mit dem Soundy. Und ja, ich sehe schon, hier sind viele Leute schon im Chat. Und wer noch dazukommen will, kann das gerne tun, wie immer. Ja, ich sag's trotzdem nochmal, radioemergency.de auf die Startseite kommen, oben den Chat-Button finden, sich einen Namen aussuchen und dann einfach reinkommen, mit dabei sein, ja, und ein bisschen mitfeiern und mitschreiben. Ja, und dann würde ich sagen...
1: Apropos feiern.
0: Ja.
1: Wir haben Geburtstagskind, ne?
0: Genau. Und den feiern wir doch mal. Der steht nämlich ganz oben hier im Chat. Und das ist unser Burns. Herzlichen Glückwunsch an Burns. Ja. Viele, viele Geburtstagsgrüße.
1: Alles Gute ins Erzgebirge, wenn er da gerade unterwegs ist. Ja. Dann haben wir natürlich den Head des Ganzen, den DJ Bagger. Ohne den würde ich ja Radio Emergency nicht kennen. Ja.
0: Genau so ist es. Dann viele, viele liebe Grüße an unsere Emmy, Miss Diary.
1: An die Küste, an die Ostseeküste, an die Strandwelle, das Studio von dem Fishhead.
0: Genau, und dann haben wir hier It's Urgent on Tour. Weiß nicht, wo er hinfährt, wo er unterwegs ist. Auf jeden Fall viele, viele Grüße auch an It's Urgent und auch an die Tomatenfrau.
1: Ja, dann auch alles Gute an Ute. Die sitzen nämlich bei Matti und das Ganze in Köpenick.
0: Dann ganz viele liebe Grüße an Reedag, ja, unseren Moderatorenkollegen hier. Ganz oft am Samstag, ja, wird uns ja der Abend hier versüßt. Ja, super Sendung, macht immer viel, viel Spaß. Mann, da kann man sich auch mal was wünschen. Ja, und wenn es nicht total daneben ist, wird es auch gespielt. Ja. Samstagabend, Reed Duck im Flow, nicht verpassen.
1: Genau, und dann last but not least unsere Schnick Schnucki.
0: Genau, viele Grüße.
1: Ja, und alle, die jetzt vielleicht in einer Stunde nochmal reinschauen, die werden dann auch namentlich erwähnt. Also wer das nicht will, der nennt sich ABC, dann ist das auch okay. Ja, Chatreise beendet. Wo reisen wir denn jetzt hin? Alter Schwede, was habe ich eigentlich mit Tequila zu tun? Sunrise. Also Cypress Hill, den Namen habe ich schon mal gehört, aber den Song könnte ich jetzt... ja, irgendwo mal bestimmt gehört, aber keine Verbindung zu. Und das finde ich so interessant, wie man so Verbindungen zu Musik hat. Ne? Und ich könnte jetzt eher Stories zu Tequila Sunrise erzählen. Bis so ein Club Aldiana kein Tequila Sunrise mehr hat, weil da 10 verrückte Versicherungsleute eine Party machen. Nee, also muss ja auch nicht sein, so Alkohol-Stories.
0: Ja, Tequila ist schon ein nettes Getränk, muss ich sagen. Aber wir hatten auch den Vorteil...
1: Tequila ist nicht gut.
0: Ja, das ist richtig. Aber wir hatten ja durch Juan, wir hatten ja ein mexikanisches Gastkind und der hat uns ja richtig guten Tequila mitgebracht, beziehungsweise die Eltern haben uns dann auch immer mal welchen geschickt. Und das ist schon ja was anderes, was man hier so im Laden bekommt. Ja. Und Sierra Tequila, mein Gott, nicht drüber reden. Ja, wo gehen wir hin? Wir bleiben im Jahr 99.
1: Ja, meine Lebensreise geht weiter. Ne? Paketdienst habe ich ja. Ne? Und ich habe mich schon immer verändern wollen. Ich habe ja gesagt, ich wollte für die Jungs die Homepage machen, weil vom Management nichts mehr lief bei Touché. Und wie gesagt, das war dann letztendlich eigentlich so eine halbe Verarschungsnummer, wo die Jungs jeweils mit 250.000 Euro Schulden rausgegangen sind. Oder D-Mark? Entschuldigung. D-Mark war das damals noch, oder haben die es nachher schon, schlag mich durch, das ist ja alles hinterher noch aufgewickelt worden, ich weiß auch nicht mehr. Auf jeden Fall sind die durch das Management richtig hops genommen worden und das war schon so eine komische Erfahrung. Und ich meine auch 99 oder war das schon 2000, müsste ich jetzt auch wieder recherchieren, bin ich mit den Jungs zum letzten Auftritt gefahren, den die hatten, was war die Bundesgartenschau in ja, irgendwo in Schleswig-Holstein war das, meine ich, Bundesgartenschau. Auf jeden Fall, da war der letzte Auftritt von denen, weil so einer Bühne, und das war's da. Das war die Sache. Touché. Ja, aber ich hatte ja noch gesagt, dass es da noch mehr gab aus Delmenhorst. Und wer da ein- und ausgegangen ist, war die Sarah. Ja, Sarah. Sarah Lewe. Und sie hatte dann einen Künstlernamen kurzzeitig, Sarah Gray. Ja, und heute heißt sie Sarah Connor. Und die ist bei uns ein- und ausgegangen. Ich kannte sie damals eigentlich recht gut. Denn unter anderem, ich sage ja Paketfahren, da war auch noch ein Paketfahrer, da kommen zwei ins Spiel. Der eine, also auch beides Ritterhuder Touren da oben, die Post hatte enger gesteckte Touren, deswegen hatte ich da auch mit mehreren zu tun und ich habe mich ja mit den Kollegen immer vernünftig unterhalten. Und der eine, Ronald, der hat dann zu mir gesagt, du hast mal Lust, Wasserski zu laufen. Ich sag ja, wie, wo, was? Ja, hier Sandstedt, ne, das ist nördlich Bremen, zwischen Bremen und Bremerhaven, so eine Langzunge, auch eigentlich ganz bekannt, die längste Insel Deutschland, meine ich sogar. Also da ist auf dem Nebenarm der Weser, alte Weser, ist jetzt da Wasserski freigegeben. So. Und da bin ich dann ab und zu gelaufen. Und eben auch, und da war er stolz drauf, der Ronny, dass denn Sarah Connor bei ihm hinterm Boot mal Wasserski gelaufen ist. Und ja, so ist denn auch die Sarah Connor, ne, bevor sie überhaupt berühmt war in meinem Leben. Und ich weiß noch, dass wir Wasserski laufen waren und das war so geiles, schönes Wetter und sie hatte eigentlich gar keinen Bock. Aber sie musste zur Breminale, die jetzt gerade auch ist, ne, im Sommer. Das ist an der Weser, so eine, ja, Künstlermeile, die da aufgebaut wird, eben, ne, mit Künstlerveranstaltungen viel und Zirkus und was nicht alles. Und da hat sie eben Auftritt gehabt und da habe ich sie dann noch hingefahren und von Sandstedt da aus nach runter, das ist auch so eine halbe Stunde Autofahrt. Ja, und dann hatte sie da ihren Auftritt. Ja, irgendwann später wurde sie dann ja etwas berühmter und ist dann auch aus Delmenhorst weggezogen und dann hat es ja einige Stories bei ihrem Leben gegeben. Also ihre Kinder selbst habe ich nicht kennengelernt. Also da hatte man überhaupt keinen Kontakt mehr. Das ist praktisch, wo sie bekannt wurde, hatte sie gar keine Zeit mehr, da irgendwo aufzutauchen. Ja, und so ist auch die Sarah Connor in meinem Leben gewesen. Und ich kann nur damals davon reden, nicht heute, ich kenne sie ja heute nicht, aber damals war das eine sehr junge, bodenständige Frau, die absolut gut singen konnte. Und ja, man kann ja den Geschmack haben heute bei ihr, was sie da singt, wie man will. Aber es war eben, ne, wirklich eine Stimme, die richtig gut war. Und sonst würden, glaube ich, auch so viele sie nicht hören. Ja, so hat auch mich dieser Name zu dem Zeitpunkt berührt. Und ich könnte da noch so viel, ich habe es eben schon zu Franzie gesagt, ich könnte noch so viel zu der ganzen Sache sagen. Das waren so viele Eindrücke. Man muss überlegen, das waren so 4-5 Jahre in meinem Leben, wo so viel passiert ist, was man da kennengelernt hat. Stories über andere Künstler könnte ich jetzt erzählen. Nee, ich habe es erlebt. Ich weiß, was ich dann von diesen Menschen halten darf. Die Künstlerwelt tickt einfach anders. Das muss man anerkennen. Sonst wären es wahrscheinlich auch keine Künstler. Ne? Die sind irgendwie ein bisschen anders. Ja, und für mich war das so, ja, Veränderung im Leben. Ich habe irgendwie was anderes gesucht und ja, irgendwie kamen auch wieder Nachbar, Musik, junge Leute und ich fand es einfach cool, dieses Lied. Es hat nicht jetzt einen speziellen Punkt in meinem Leben ausgemacht, aber es gehört zu der Zeit. Es war Deutschrap, das war eben was Neues und ich fand das irgendwie cool, bis ich dann so alle Sachen verstanden habe, was denn so mit Abkürzungen im Leben gemeint ist. Und zwar geht's bei dem Song von den Fantastischen Vier um Abkürzungen. Und deswegen heißt der Song auch MFG. Was mich da so beeindruckt hat, war mal ein Interview von den Fantas, dass sie eigentlich nie wieder so einen Song machen werden, weil ohne Text kannst du nicht auf die Bühne. Irgendeiner verhaspelt sich immer. Und das sind ja wirklich gute Musiker in dem Bereich, wenn die sowas sagen, sowas zu komponieren mit Sinn und Verstand, weil ja, wir kennen die 10 Zeilen aus den Songs. Der THC ist, was ich drehe. Ist schon interessant, wenn man so ne, OCB damit reinbringt und ich fand es irgendwo faszinierend. Und das hören wir uns jetzt mal an. Es sei denn, der Franz hat noch irgendwelche fantastischen Geschichten zu Fanta.
0: Ich würde sagen, wir spielen erstmal den Song und dann quatschen wir danach noch ein bisschen, ne? Also hier die Fanta 4 mit MFG.
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0: Die Fantastischen Vier hier mit MFG, mit freundlichen Grüßen. Ja, und Lied stammt ja vom Album 499 aus dem Jahr 1999. Und ich hatte tatsächlich das Vergnügen, beim ersten Konzert, oder es stand gar nicht auf dem Tourplan drauf, es war wie eine Art Probekonzert, das fand dann in Halle an der Saale in der Easy Shore, also eines der Clubs oder Diskotheken, wo Konzerte fanden. Ich glaube im Moment jetzt nicht mehr statt, genau. Und was du gesagt hast, sie haben sich entschuldigt bei diesem Song, ne? Sie sind alle auf die Bühne gekommen, beziehungsweise kam dann die Helfer rein und haben jeden einen Notenständer und den Text vor die Nase gestellt und sie haben ihn tatsächlich abgelesen, weil sie haben gesagt, kriegen sie nicht hin. Ich weiß jetzt nicht, wie es jetzt mittlerweile ist, ob sie es irgendwie auf dem Appel kriegen, aber ich glaube, mittlerweile so oft gesungen, ich denke, passt. Sollten sie hinkriegen.
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0: Ja, ich muss mal fragen, ich habe jetzt nicht mal so den Antrieb, zum Fanta 4 Konzert zu gehen, muss ich sagen. Früher, also das Konzert war richtig klasse. Ich glaube, da war noch Afrop dabei und noch. Also es hat wirklich gerockt. Selten so, also ich bin selten so auf Hip-Hop-Partys oder so Konzerte gegangen, weil es doch meistens, fand ich es nicht so cool, hat mich nicht so abgeholt. Die Hip-Hopper sind meistens zu cool, für um richtig Party zu machen. Aber Fanta 4 war schon klasse, ja, war schon klasse.
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0: Nee, ich habe kein Feindbild. Das war nur eine Feststellung. Wertfrei.
1: Ja, genau.
0: Ja, und dann sind wir noch in der Zeit 1999. Also mein Song ist auch Hip-Hop im weitesten Sinne. Ich würde sagen, ja, so ein bisschen Trip-Hop, Hip-Hop. Die Band heißt The Herbalizer. Und ich finde, das ist auch noch mal so in die Richtung wie Kruder und Dorfmeister. Also es ist noch die Zeit, wo wir auch in Halle an der Saale ganz viel Leerstand hatten an Häusern, die dann da rumstanden, nicht benutzt wurden, wo man einfach reingehen konnte, hat geguckt, dass man irgendwie Strom hinkriegt und hat dann dort einfach Partys veranstaltet. Und einer dieser Club hieß Space to See. Und da hatten wir auch eine super Chill-Out-Ecke, die ich dann da auch mit Musik versorgt habe. Und da war The Herbalizer hier mit Sensual Woman, eines der ziemlich angesagten Tracks damals, auf Vinyl auch gehabt. Das Lustige an diesem Song ist, der hier ist mit Vocal, also eine Frau erzählt dort was. Den gibt's jetzt nicht mehr. Auf Spotify habe ich ihn versucht nochmal zu kriegen. Ich habe ihn zum Glück bei mir auf der Festplatte noch gefunden. Qualität, ja, ich würde sagen, ist in Ordnung. Man kann ihn spielen, aber den Text bekommt man so nicht mehr. Auf irgendwelchen Streamingdiensten haben sie ihn rausgenommen, weil er etwas anzüglich ist, würde ich jetzt sagen. Aber eigentlich auch nicht. Ne? Also im Hip-Hop hört man andere Sachen. Eigentlich ist das schon noch sehr, ja. Na, da kommt da was vor.
1: Hört es doch nach vorgeschobenen Grund an.
0: Nee, hört es doch einfach selber an. Ne? Also The Herbalizer hier mit Sensual Woman.
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0: The Herbalizer hier mit Sensual Woman. Naja, ich glaube auch, war im Soundtrack von einem Guy Ritchie-Film mit dabei, dieser Song. Ich weiß jetzt nicht, ob jetzt Bube, Dame, König, Gras gewesen ist oder Snatch. Auf jeden Fall der Soundtrack von beiden Filmen. Hörenswert, hörenswert. Also Guy Ritchie, Bube, Dame, König, Gras oder Snatch. Soundtrack unbedingt anhören. Und ja, bei einem von beiden ist dieser Song auf jeden Fall auch mit dabei. Ja, und das war halt so meine Musik damals, 1999, so in der Richtung. Ich habe natürlich auch noch viele andere Sachen gehört, aber ich sag mal so, für die als Kulturschaffender zu der Zeit war das so meine Richtung. Ich war für die ruhigeren Sachen zuständig beim Auflegen, nicht für den harten Stoff in der Techno-Szene.
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0: Kommt noch, kommt.
1: Ja, aber wenn man bedenkt, eben so wie du sagtest, so was ja quasi Underground-DJ in irgendwelchen verlassenen Häusern, die ihr euch so zurechtgemacht habt, das ist ja Civilization, Cultural, Bration, weiß nicht, wie ich das ausdrücken soll, das ist ja etwas, was ihr geschaffen habt. Ihr habt etwas geschaffen, das was vorher nicht da.
0: Ja, das stimmt. Das geht, glaube ich, jetzt auch nicht mehr. Ne? Ich glaube, sowas gibt es jetzt weniger, dass man das nutzen kann. Und ich fand so in den 90er Jahren speziell, also nach der sogenannten Wende dann und auch bis so die 2000er Jahre gab es halt viel, wirklich viel Leerstand und auch so ein bisschen... Ja, die Möglichkeit, sowas auch zu nutzen, ohne dass dir jemand da permanent auf die Füße getreten ist. Ne? Also, und das haben wir halt genutzt. Der Nachteil war halt, dass du nach jeder Party alles wieder abbauen musstest. Ne? Du konntest den Spaß nicht abschließen. Also Anlage aufbauen, abbauen, Deko, alles, ne? Ja, alles
1: wieder abbauen. Die mobile DJs war das genauso. Das habe ich ja auch mal gemacht. Wenn auch nur mit einem Frank auch noch zusammen mit dem geilsten Opening vom Rundfunkmoderator gesprochen, mit geiler Musik, dann musst du auch alles aufbauen und hinterher wieder alles abbauen. Ne? Das ist ja auch nichts anderes.
0: Ja, war halt dann.
1: Aber ihr habt das ja nicht für Geld gemacht, oder?
0: Teilweise, je nach Größe der Veranstaltung. Also hat man da auch Geld bezahlt. Manchmal war es also auch eher dann wie so ein, wie ein Club, sage ich mal. Ne? Also man konnte das ja dann auch umgehen und das war eine private Veranstaltung. Es war halt privat gekennzeichnet und es war kein, so dass man auch nichts bezahlen musste dann, ne, an Steuern oder irgendwas. Sondern es war wie eine private Geburtstagsfeier und da kam auch nicht jeder rein. Ne? Also das musste man dann auch schon wissen und da kam dann wirklich nur jemand rein, der auch wusste und den wir auch kannten. Ne? Also
1: Ich greife da mal so ein bisschen vor, womit haben mich das gerade erinnert, in meiner Versicherungszeit. Wir haben in Bremen an der Schlachte ein Betonschiff liegen. Das ist jetzt Theaterschiff, ne? Und das war als eben Disco-Raum ausgestattet, so. Und ich hatte in meinem Umfeld einen jüngeren Kunden. Die hatten Bock auf DJ, auflegen und so. Und dafür haben die sich Locations gesucht und haben sich für diese Betonboot entschieden. Und weil es eben eine Veranstaltung ist, brauchten die auch eine Veranstaltungshaftpflicht. Und ich war natürlich dann auch da und habe mir das mal angehört. War auch nicht eben so meine Musik, aber da habe ich das dran so erinnert. So junge Menschen, die dann eine Vision haben in der Musik und das umsetzen wollen, die richtige Location schaffen und dann eben die Musik spielen, die einen gerade berührt. Ne? Und das ist so, eben, wo du das erzählt hast. Ne? Ich habe ja eben auch während der Songs genug Zeit, darüber nachzudenken. Und dann kommen mir diese Vergleiche. Ich hatte das ja nie so, ne? Dieses Verwirklichen in der Musik, weil ich habe ja so Musik nicht gemacht. Aber das bisschen Schulband und so kann man nicht zählen. Aber was ihr denn gemacht habt, das finde ich schon faszinierend, weil das ist aktiv sein. Das ist nicht so, dass du zum Automaten gehst und dir das siehst. Du musst was organisieren, machen, mit Leuten absprechen. Und ich glaube, dass das schon eine ganz spannende Zeit war.
0: War auf jeden Fall. War sehr, sehr, sehr spannend. Viel gelernt und auch viel Spaß gehabt, sag ich mal. Ne? Aber Ja, man wird älter. Also ich, den Lebensstil könnte ich jetzt hier nicht mehr fahren, ne? Den wir damals gefahren haben. Also,
1: wir werden reifer.
0: Ja, also Sonntagabend war, also es ging ja Freitag dann los, dann aufbauen, dann die Veranstaltung dann durchziehen auch, ne? Also dann machen, auflegen, dann wieder abbauen, ne? Also das war schon heftig. Aber ja, wenn man jung ist, kriegt man das hin.
1: Genau, da hat man die Energie, da kann man sich freisetzen.
0: Genau. Tot sein kann man noch, wenn man sterben.
1: Ich hatte eigentlich eins vorhin noch vergessen. Ich hatte ja gesagt, ich bin auf zwei CDs namentlich erwähnt worden im Dank. Und das eine war eben, ich glaube sogar bei beiden CDs von Touché bin ich da erwähnt worden. Aber es gab eben noch eine Band, wo ich erwähnt worden bin. Und das war die Band, die es heute nicht mehr gibt. Sie heißt Frontiers. Wie bin ich zu denen gekommen? Wie komme ich da aufs CD-Cover? Die haben nur eine CD gemacht. Ja, wie gesagt, ich bin ja damals Pakete gefahren beim Deutschen Paketdienst und ich habe eben schon erzählt, da waren zwei Paketfahrer. Der eine ist Boot gefahren und der andere war Metal-Schlagzeuger. Ja, so kommt das, wenn man mit den Leuten spricht. Und dann hat er gesagt, du Mensch, hier hin und her und tralala, tralala. Also er kannte auch die ganze Verbindung mit Touché, Hinkelmann. Und der kannte meine halbe Musikgeschichte aus dem Zeitraum. Ne? Man hat sich einfach verstanden. Also es war ein langhaariger Bombenleger, ne? So wie jedem Metal-Musiker aussieht. Kann man sich übrigens heute noch anschauen bei der Band Dahlschlag. Das ist so eine Motorrad-Musik-Band, wie nennt man, glaube ich, so irgendwie. Auf jeden Fall machen die viel für solche Veranstaltungen Musik. Und der Drummer, wie gesagt, damals Paketfahrer, der hat gesagt, ja, dann komm doch mal Wochenende vorbei, wenn wir da proben. Das war da auch im Ritterhude in einem Gewerbegebiet, da in so einem Raum. Und ja, hab denn da mal zugehört, wie ihr spielen, hab mir auch selber mal ein Schlagzeug besetzt und mal eine Gitarre und hin und her, wie man so ist. Ja, und ich habe die eine ganze Zeit lang begleitet und fand die Musik auch absolut faszinierend, die gemacht haben. Und ich habe ja früher härtere Musik, die letzten Jahre war ja dann so weichgespülte Mainstream-Mucke à la Touché und Co. Man hat ja eben, wie gesagt, auch alles andere drumherum gehört. Wir haben eben schon so ein paar Songs hier nebenbei den Franz erzählt, was da so alles auch innen war. Ja, was so eben im Radio lief. Und Metal lief ja nirgends. Das hat man also wirklich im Aladdin gehört oder mal im Meisenfrei, selten im Schwubo und vielleicht noch mal in der Lila Eule in Bremen. Da war übrigens mal Furious the Slaughterhouse inkognito. Aber es hat nur eine Stunde gedauert, dann war die Disco voll. War nur eine ganz kleine. Auf jeden Fall habe ich mit denen so viel Kontakt gehabt und die fanden mich irgendwie alle so in Ordnung und ich habe versucht, die irgendwie zu unterstützen und dann und deren tralala. Da ist aber nichts groß draus geworden, aber eben den Metal, den die gemacht haben, den fand ich cool. Und das Album heißt Push Pull Power und mit dem Zusatz Melodic Power Metal. Und seitdem ich die kenne, ist für mich die Bezeichnung Melodic Power Metal eigentlich genau das, was nach Metal-Balladen kommt, was dann eben ein bisschen schneller ist. Und mein Lieblingssong, den konnte der Franz Jäger Gott sei Dank noch ergattern, weil es gibt nicht mehr so viel von denen. Ich habe auch eine schöne CD, wo ich auch draufstehe. Aber da hören wir jetzt das Lied Forsaken. Und das ist jetzt ein bisschen mehr für die Ohren, fürs Gefühl, als für die Kuschelecke, die wir vorher hatten. Ich wünsche euch viel Spaß die nächsten Minuten mit Frontiers.

0: Juhu, das war doch mal ein bisschen Musik. Forsaken von Frontiers. Leider nicht mehr existent, aber ja, ich glaube, im Internet steht, die kommen aus Ostholz-Scharmbeck, Ritterhude, alles da so die Gegend, da kamen die Jungs her. Und ja, das war im Jahre 2000. Das ist jetzt 26 Jahre her. Das muss man sich mal vorstellen. Ein Vierteljahrhundert. Und das war auch die Zeit, ne, wo ich habe ja gesagt, ich habe mich versucht, anders zu orientieren, auszurichten. 5 Jahre Paketdienst war genug. Und da hat für mich die Versicherungszeit angefangen. Und das habe ich eben schon zu Franz Jäger gesagt, wo ich dann bei der Versicherung angefangen habe. Ich war der Einzige, der so eine Art von Musik da gehört hat. Die härteste, was da so meine Kollegen gehört haben, waren, glaube ich, AC/DC. Ja. Und aber sowas an Metal oder so lief da gar nicht rum. Aber dafür hat man ja seinen Freundeskreis, die solche Musik hören und wo man dann eben ja sich immer wieder oft auch über die Musik begegnet. Ist dir denn schon mal sowas begegnet, so eine Band, die wirklich keiner kennt, die es mal gab und nicht mehr gibt?
1: Boah, bestimmt, aber fällt mir jetzt spontan jetzt nichts ein, aber ich von dieser Band habe ich tatsächlich nichts gehört. Ich müsste mal in meinem CD-Sammlung gucken. Ich glaube, da sind ein paar drin, aber jetzt so spontan könnte ich jetzt gar nicht drauf antworten, ja, muss ich sagen.
0: Also Fisch schien es ja gefallen zu haben, wenn er schreibt da Mucke, ne, und tanzen einen Smiley und High Five, dann scheint ihm das zu gefallen, ja. Obwohl, ich hätte jetzt nicht gedacht, dass Fischer das so gefällt, ganz ehrlich, weil da hätte ich jetzt eher andere Musik gedacht. Aber auch Fischer hat eine so breite Range, weil man darf ihn nicht so eingrenzen. Das habe ich ja auch. Das ist ja mal, wenn man dann Moderatoren des Öfteren hört, man steckt sie in Schubladen und dann, was, das spielt er jetzt? Oh, ja. Und das ist die Vielfalt der Musik.
1: So
0: das
1: ist es.
0: Der Geschmack, den jeder hat.
1: Ja, und es gibt ja auch Sachen, die verbindet man mit was, ne? Also, und ja, kann man die Leute da auch mal abholen, ja, mit verschiedenen Sachen. Also es ist ja manchmal, spielt man ja auch Sachen, ja, aus einer Zeit, um einfach das Zeitgefühl nochmal zu bekommen, auch wenn man das zu der Zeit vielleicht gar nicht gehört hätte, ne? Gibt es viele Sachen, wo ich sage, hätte ich zu der Zeit nie gehört, aber jetzt, wenn man es nochmal hört, so später, dann ist man nochmal direkt, ja, so emotional in der Zeit drin, 80er, 90er, jetzt natürlich auch, ja, man wird immer älter, jetzt sind schon die 2000er, 2010er.
0: Ich glaube, wir ticken da ein bisschen anders.
1: Ja.
0: Kannst du mir erklären, warum Schnie, Schna, Schnappi 10 Wochen lang Nummer 1 in Deutschland war?
1: Ja, das kann ich dir nicht.
0: Danke für die Antwort. Ja, genau. wir ticken da musikalisch anders. Verstehst du? Und das ist
1: ja gut, so, aber so einen Song meine ich nicht.
0: Festgestellt.
1: Ja, ja, ja. Aber das würde ich auch nicht spielen. Dass eben
0: du nicht so viel Radio und Mainstream gehört hast. Und bei mir war es ja auch nur so eine Zeit, wo ich mit Mainstream berührt war. Ansonsten war ich ja auch eher so Randgruppenmusik, ne? Rock, spezielle Musik ist eben immer Randmusik.
1: Ja, aber ja, nee, das ist, da meine ich natürlich nicht, ich glaube, da kriege ich kein Lebensgefühl, wenn ich Schnappi, das kleine Krokodil, höre. Also da, ja, da ist es eher so, das bleibt bei mir haften in den Synapsen und das nehme ich dann mit, ja. Und wenn das Letzte ist, was ich gerade gehört habe, habe ich den ganzen Tag

0: dieses Lied auf den Ohren und deswegen ja, bin ich mit Radiohören ziemlich vorsichtig und deswegen Radio Emergency passt da schon ziemlich gut. Also.
1: Und jetzt hast du sogar noch Radio,
0: ne? Genau, ich bin froh, den Sender gefunden zu haben und ja, da kommt die Musik, die man auch gerne mitnimmt als Ohrwurm, ja.
1: Und wenn es Touché ist, ne?
0: Ja, habe ich schon gelöscht.
1: genau. Wann wir denn jetzt bei dir hin?
0: Ja, wir kommen hier, bleiben noch ein bisschen bei mir in der elektronischen Ecke, weil es ja auch die Zeit war, wo ich unterwegs war in Sachen elektronische Musik. Und hier ist eine Band, die kennt man hier, glaube ich, auch auf Radio Emergency, die heißt Underworld. Eine Band, ein DJ-Team aus England, und die sind eigentlich bekannt geworden, ich glaube, durch den Film Trainspotting, ja, und dort haben sie das erste Mal, glaube ich, Erfolg gehabt mit dem Song Born Slippy. Und ja, Trainspotting habe ich gesehen im Kino. Wir kannten in Güntersdorf bei Halle war das erste UCI-Kino, wo man so 10 Kinosäle hatte. Und da hatten wir einen Freund, der dort gearbeitet hat. Und dort konnten wir am Wochenende Freitag, Samstag oder ja, meist Freitag, Samstag hin und konnten kostenlos rein. Und wir haben dann je nach ja, Laune oder was gerade an Film kam, dann da eine Kinonacht gemacht. Also ich glaube, das meiste, was wir mal geguckt haben, waren drei Filme hintereinander. An den Abend war so, haben wir Trainspotting geguckt und danach noch den, wie hieß er denn hier, mit Morgan Freeman. 7 mit Morgan Freeman und Brad Pitt, glaube ich. Aber der Film war, ja, da ging es ja dann auch um Massenmord oder um, keine Ahnung, nicht Massenmord, ist jetzt falsch ausgedrückt, aber ein Serienmörder. Und der Film war so hart, also wollte ich danach nichts mehr schauen. Auf jeden Fall haben wir dort Trainspotting gesehen. Auch cooler Soundtrack, kann ich auch nur empfehlen von Trainspotting. Und ja, hier kommt jetzt so ein bisschen was aus meiner damaligen Zeit als DJ. Underworld. Mit Push Upstairs.

0: Underworld hier mit Push Upstairs. Ja, Underworld gibt's auch schon seit Mitte der 90er und die sind immer noch aktiv. Einmal live gesehen in Halle, an der Saale. Das sind, ja, wer auf so Musik steht, war eine super Party. Ich glaube, die sind auch noch unterwegs, aber da muss man Glück haben, dass die mal in der Nähe spielen. Das war das, was ich zu der Zeit so getrieben habe an Musik. Wir haben natürlich auch viele andere Sachen gehört, aber ja, schön aufgelegt, schön abgetanzt. Das war meine Sturm- und Drangphase zu der Zeit. Jetzt sind wir bei, ja, 2000, ne? 1999, glaube ich, war's. Genau.
1: Überleg mal, 65 geboren, 2001. Ich habe noch mal ein neues Leben angefangen mit Versicherung. Und ich habe ja eine Ausbildung als BWV-Fachmann gemacht bei der DAS, Deutscher Automobilschutz. Ist ein Spezialversicherer, eigentlich Rechtsschutz, und gehört zum Ergo-Konzern. Deswegen heißt das ja heute auch alles Ergo, aber das gab schon in den 70er Jahren die Ergo. Und es war damals ein Vier-Marken-Prinzip, eben DAS größter Rechtsschutzversicherer, DKV größter Krankenversicherer, Hamburg-Mannheimer größter Lebensversicherer und den habe ich jetzt vergessen. Victoria, größter Sachversicherer, glaube ich. Auf jeden Fall, das war der Zusammenschluss Ergo. Das lief alles darunter schon damals. Ab 70er Jahre ging das los. Heute kennt ja die meisten die Ergo. Auf jeden Fall, ja, wie bin ich da durchgekommen, gemacht, getan? Und was habe ich da erlebt mit Promis? Ja, wen soll ich erwähnen? Also eine ganze Menge. Rudi Assauer kann ich erwähnen. Ralf Möller. Und wie komme ich jetzt an die Leute? Also Ralf Möller stand mal vor meinem Hotelzimmer und hat mich gegrüßt und hat weiter telefoniert und hat ein privates Gespräch geführt. Also unser Ausbildungszentrum der DRS war in Billerbeck. Das ist die Weißenburg gewesen. Das ist auch das Heimhotel der Bundesliga-Mannschaft Schalke. Da hat man immer 5 Tage, ne, hat man da seine Lehrgänge gehabt und Schulungen und Prüfungen. Und abends hat man da eben am Grillkamin oder was mit Assauer, ne, der hat da eine Zigarre da geraucht und konnte sich mit den Menschen teilweise unterhalten. Ne, das sei denn, die wollten ungestört sein. Es gab da mehrere Zimmer. Und das war auch so eine Erfahrung, die interessant war, weil einige waren doch sehr Starallüren behaftet von den Fußballern und andere, wie eben, wie ich den mal erwähnte, ist so ganz natürlich. Und das war auch wieder eine interessante Erfahrung. Vor allen Dingen die Weißenburg, das war ein Familienhotel. Und da, ne, der eine Sohn machte die Küche, der andere war fürs Hotel verantwortlich, die Mutter, der Vater. Also das war alles, ja. Und dieser Kreis ist hochkatholisch. Ich habe ja nie so damit Berührung gehabt, mit so hochkatholisch, aber das war schon eine interessante Erfahrung. Vor allen Dingen, wenn man dann mal zu Altweiberfastnacht da ist. Und das war auch wieder eine Lebenserfahrung, die ich da gemacht habe. Eine ganz andere Welt, ne, die da so war. Natürlich auch die, ich bin auch von der Versicherung, ich muss das so sagen, also ich sag mal, 80% meiner Kollegen wollte ich nichts mit zu tun haben. Das ist ein Schlag irgendwie. Ich weiß nicht. Es waren einige dabei, die waren in Ordnung und mit denen hat man sich auf Augenhöhe getroffen und ausgetauscht. Aber ansonsten, ja, aber es waren, ne, letztendlich 14 Jahre oder etwas über 13 Jahre, wo ich da in diesem Verein verbracht habe und gedacht habe, ich helfe den Menschen, das Leben abzusichern. Naja, auf jeden Fall, wie das Leben in den Zufall da so spielt, betrifft das jetzt nächsten Song, den ich da ausgewählt habe, von Glashaus. Und da habe ich dann eben meine Prüfung bestanden. Ich habe mir dann schon gesagt, weil ich mir schon Geld zurückgelegt hatte, da gibt's ein neues Auto. Ich hatte damals einen Ford Scorpio Cosworth, Vertreter weiß, ne, Leder, Klimaanlage, Automatik. Aber ich wollte eigentlich mal wieder was Zackigeres haben und habe dann ein bisschen geguckt, gesucht und habe mir dann zur bestandenen Prüfung einen 328er BMW, 99er Baujahr, also 2 Jahre alt, habe ich mir dann zugelegt, war die größte Investition damals zu dem Zeitpunkt in meinem Leben. Aber ist ja Betriebskapital und man muss ja einen vernünftigen Arbeitsraum haben. Also so habe ich damals schon gedacht, weil du bist ja mit dem Auto viel unterwegs. Und wie aber so der Zufall spielt, gab es auch ein neues Handy. Handy hießen die damals, ja, Handy. Da gab es auch keine Smartphones. Und wie das so ist, ne, ich hatte ja gesagt, Nachbar war eben Telekommunikationstechniker und Handel. Der hat mir dann eben wieder ein neues Dings, Vertrag und Handy. Und dann hatte ich also 2 Handys in der Hand, so übereinander. Und ich hatte die Nummern alle übertragen, aber natürlich wussten nicht alle, dass sie eine neue Nummer. Man hat damals die Nummer nicht so mitnehmen können. Das war eben, weil die Funknetze getrennt waren. Und wenn du beim Nokia 6110 links oben auf die Taste 5-mal drauf drückst, dann schickst du eine leere SMS an den ersten Eintrag in deinem Telefonbuch. Ja, wer war bei mir unter A als erstes drin? Das war eine Sachbearbeiterin unserer Firma, die für die Computerkommunikation zuständig war. Die Firma hieß ADA und die gute Frau war da mit ihrem Namen eben danach. Ja, und ich schickte eine leere SMS, dann antwortet die auf den Samstag, da habe ich immer Termine für mich damals gemacht, für die nächste Woche. Ja, dann antwortet die auf eine leere SMS, ey Unbekannter, wer bist du? Und ich war, wie gesagt, Telefonien, Termine machen, irgendwann gucke ich dann mal aufs Handy, dann muss ich eben doof sterben. Und ich hatte mit der so tolle Gespräche gehabt, mit der Frau, Nachname, ne, groß geschrieben, aber ich wollte die auch nicht, weil sie geschrieben hat, dumm sterben lassen, das wollte ich nicht, wenn die eine leere SMS von mir kriegt. Habe ich nur geschrieben, dass ich das war, hin und her, und ein neues Handy und so. Ja. Daraus sind 11 Monate Beziehung geworden, aus einer leeren SMS. Und das war eine sehr intensive Beziehung. Und das war auch da, wo ich eben in der Weißenburg denn mal ein Wochenende mit ihr da war. Alleinerziehende Mutter. Ja, ich war aber letztendlich auch der Einzige, der mit ihrem Ex-Mann den Flur dort mit Laminat ausgelegt hat. Und das war auch wieder so, wo denn deine Freundin sagt, du bist der erste Typ, wo mein Ex-Mann mit dem der reden kann und so. Ne? Irgendwie scheine ich immer anders zu ticken und mit den Leuten klarzukommen und nichts Böses zu wollen. Und das war, was mich damals so berührt hat. Und deswegen Glashaus kam auch eigentlich die Band von meinem Nachbarn, die Gruppe. Aber das Lied passte so damals wie Faust aufs Auge. Ja. Mit dieser Beziehung, 11 Monate. Und von Glashaus, der Song, der mich da total abgeholt hat, Wenn das Liebe ist. Und davon hört ihr jetzt die Version aus Berlin live.

0: Cassandra Sting.
1: Jo, das war doch mal wieder ein Durchblick mit Glashaus, wenn das Liebe ist. Ja, sind die bewegenden Lieder im Leben. Das ist schon etwas, was einen berührt oder ne, wo das Leben einen berührt, wo dann diese Dinge wie Musik und Lebensmoment zusammenkommen. Und ich habe ja auch, da gab es auch einen, auf dieser LP, ist eine Live-LP, gab es einen Spruch drauf, den habe ich hier an der Wand bei mir hängen. Kann man sich auch auf der Live-CD dort anhören. Und den hat mir mal eine Freundin später geschickt, diesen Spruch, der dort aufgesagt wird. Ja, das ist schon Musik, die sehr tief ist und Gefühle ausdrückt. Und das ist aber auch so ein Wandel für mich. Hast du mit Glashaus irgendwelche Berührung gehabt? Weil es gibt ja auch diesen Spruch, ne, Elefant im Porzellanladen und in Glashäusern.
2: Wer im Glashaus sitzt, sollte nicht mit Steinen werfen. Nein. Ja,
1: sowas, ne?
2: Nein, habe ich keine Berührung gehabt, muss ich sagen. Also ich kenne natürlich den Song, aber ja, bin ihm nicht gefolgt. Mit dem Ohren. Genau, weil das ist ja auch so um die Jahrtausendwende, ne? Glashaus jetzt, der Song, glaube ich, 2001 ungefähr. Ja, genau, das ist ja immer noch die Zeit, wo ich das Radio verbannt habe oder gar nicht gehört habe. Aber genauso wie Fernsehen war damals, hatten wir einfach nicht, ne? Gab's nicht, hatten ja, wir nicht.
1: Obwohl Glashaus, der Song, sowas gab es eigentlich im Mainstream, glaube ich, auch kaum, dass das gespielt wurde.
2: Ja. Ja, weiß ich nicht. Kann ich dir nicht sagen. Also da bist du ja jetzt mehr oder weniger der Experte ja, ja. Drin. Von der Zeit, genau, weil ja zu der Zeit, obwohl ich sagen muss, jetzt der nächste Song lief dann doch vielleicht auch im Radio, Freundeskreis, ja. Hip-Hop kennt man vielleicht. Ich glaube, die kommen aus Stuttgart, ja, so wie Fantas. Und ich glaube, das war auch so 1999. Ich glaube, die haben da ein Album rausgebracht, das heißt Esperanto, ist durch die Decke gegangen. Haben viele Leute auch in meinem Bekanntenkreis gehört. Ich habe aber hier einen Song, der ist von Mellowback, Freundeskreis featuring Gentleman. Und der Song heißt Tabula Rasa. Und das ist der Song, geht mir richtig gut ab. Der taugt mir richtig gut, weil es war auch die Zeit so 2000, 2001, wo wir viel in Berlin unterwegs waren. Wir hatten da ja eine befreundete DJ-Kommune, sage ich mal, mit denen wir auch viel gemacht haben, die waren dann bei uns in Halle, wir waren viel in Berlin und haben dann uns da auch geholfen, was Technik angeht oder Veranstaltungen überhaupt zu veranstalten und waren wir halt dann da oft zu Besuch. Ich hatte dann da so ein kleinen Motorroller, mit dem ich dann da durch die Stadt cruisen konnte und dann weiß ich noch, ich hatte dann diesen Song sehr oft auf den Ohren, weil hat Spaß gemacht, den zu hören und dann so durch Berlin zu fahren, ja, im Sommer. Frischen Wind um die Nase und ja, hier sind Mellowback und Freundeskreis und der Gentleman ist auch noch dabei und ja, das Ganze heißt Tabula Rasa Part 1.
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1: Mellowback und Freundeskreis, ja, featuring Gentlemen hier mit Tabula Rasa, ja. Und ja, ihr hört immer noch Tohu Wabohu hier am Mittwochabend auf Radio Emergency. Und apropos Freundeskreis, da schauen wir doch nochmal hier in den Chat, welche Freunde denn hier noch da sind. Und fange ich nochmal an hier mit unserem Geburtstagskind. Ja, viele Grüße an den Burns.
2: Ja, und ich weiß, dass die Ankande gerade rausgesprungen ist, weil sie ja immer so gutes Internet hat. Nein, es liegt immer an der App. Und deswegen, man sagt auch Schlumpfine zu ihr. Zur Ankande.
1: Genau, dann ganz viele liebe Grüße an unseren DJ Bagger.
2: Dann unsere Miss Diary, 18 Uhr am, 19 Uhr, ich gewöhne mich da nicht dran, 19 Uhr am Samstagabend, Emmys Diary, unsere liebe Emmy.
1: Genau, dann ganz viele liebe Grüße hoch an die Küste, an die Ostsee, an unseren Fischerhead.
2: Der gerade telefoniert. Ja, und immer noch unterwegs ist unser EU, der It's Urgent.
1: Dann ganz viele liebe Grüße hoch nach Köpenick, Berlin, an unseren Matti.
2: Ja, und Redoc hat schon ganz gut im Chat geschrieben, was die Wishing List angeht. Seinerseits war da irgendwas mit Schnappi? Ich weiß das nicht. Ja, auf jeden Fall gehen an den Redoc Grüße raus. Oft samstagsabends nach der Diary zu hören.
1: Ich weiß nicht, also ich kann nur, also Redoc hat doch, also kann ich sagen, einen guten Musikgeschmack. Ich glaube, das hält er selber nicht durch. Das hält er, oder? Ich weiß nicht. Wir werden es sehen. Sehen werden wir es nicht. Hören werden wir es. Ganz viele liebe Grüße. Ja, an Schnick Schnucki.
2: Ja, nicht mehr die Ankante, gewechselt. Und last but not least an TTT, Taste of Strong.
1: Genau. So, 21:09.
2: Kann noch voller werden, genau.
1: Genau. Bisschen Zeit haben wir noch. Ich sage aber 21:09, 10 jetzt gerade umgesprungen. Bisschen Zeit haben wir noch. Und ja, wo sind wir denn gelandet jetzt hier musikalisch in der Reise der musikalischen? Ich glaube, du bist
2: ja in meinem Leben. Ich gehe ja mein Leben durch. Und ich hatte ja eben gesagt, von 11 Monate Freude, aber dann gibt es eben auch den Tag des Abschiedes. Und deswegen, das war so, denn nach 11 Monaten ist diese Beziehung auseinandergegangen. Also nicht böse oder irgendwas oder so, sondern im Einvernehmen. Und das war aber trotzdem 11 Monate, die mir die weibliche Welt anders gezeigt hat. Und das ist dann ja auch so im Leben, wenn du Menschen begegnest, die dich im Leben ja anders beeinflussen, als das bisher Menschen getan haben, dann ist das so ein Eckpunkt im Leben. Und ja, dann fällt natürlich so eine Welt zusammen, die man dachte, schön und hin und her, und versteht nicht, warum das denn so läuft, aber es ist so. Und ich habe mich dann so Workaholic, ne? Und dann gab's so drei, meine zwei besten Kumpels. Komischerweise gerade das eine Pärchen in Trennung, das andere mal so mit, beide verheiratet. Die haben sich aber auch mal eben ein bisschen auseinander, waren wir die drei von der Tankstelle. Also wir haben fast jeden Abend, zweiten Abend irgendwie zusammengehangen, Wochenende weg, und das war einfach so, ne? Dass man da irgendwas versuchte zu kompensieren, aufzuholen, zu füllen, um das, was weg ist, irgendwie, ne? Oder gedanklich da wegzukommen. Und ja, wie bekommt man seine Gedanken am besten weg? Wie macht man das? Betäuben, genau. Ja, und deswegen habe ich auch den Song ausgewählt, der einen so ein bisschen betäubt. Und ich habe eben schon mit Franz Jäger diskutiert vor der Sendung schon. Er hat es eingesehen. Eigentlich wäre der Song 16 Minuten lang. Ich hoffe, er blendet ihn früher aus. Er hat die Macht. Und ja, irgendwie passte das damals zu meinem Verhalten. Ne? Versicherung, du hast Geld. Du kannst dir das kaufen, was du willst. Wobei ich nie Chemie gekauft habe, sondern immer nur Natur. Und die genießen wir jetzt die nächsten Minuten, nicht ganz so 16, aber hast du da eigentlich eine Verbindung zu Stefan Raab?
1: Ja, eigentlich nur die Anfangszeit von Viva. Da habe ich ihn doch eine Zeit lang verfolgt, ja. Danach eher nicht mehr, nein. Jetzt die letzte Show, die er versucht hat auf RTL, die habe ich mir am Anfang noch mal reingezogen. Ja, aber es ist, ja, ist irgendwie nicht mehr, der Zeitgeist passt irgendwie nicht mehr, finde ich.
2: Wie war das 80er Jahre, Bruce und Bongo, Everybody's geil, alles verboten im Radio. Dann fing Stefan Raab 2002 an mit Wir kiffen. Ja. Ich grüße jetzt einfach mal alle, die den genüsslichen Kraut verfallen sind und wünsche angenehmes Abheben mit Stefan Raab, Wir kiffen.

0: Stopp, Mama, Musik aus.
1: Warte.
0: Ich hab was gehört irgendwie.
2: Fenster auf, schau mal.
0: Mach mal Fenster auf, tu das Zeug weg. Tu das Zeug weg. Ich weiß nicht, was das war. Polizei oder was?
3: Reingelegt! Das ist doch.

0: Thievery Corporation mit The Richest Man in Babylon, ja. Und ja, wie ihr gemerkt habt, wir kiffen wurde doch ein bisschen verkürzt. Stefan Raab, und habe ich gedacht, ein bisschen Reggae-Vibes kann man ja hinterher schicken. Genau hier, The Richest Man in Babylon. Ich weiß nicht, wie er so reich geworden ist. Kann ich euch nicht sagen. Aber Thievery Corporation aus New York, auch eine der Wohlfühl-Bands, die man so beschwingt nebenbei einfach mal so hören kann. Ja, auch hier von, ich glaube von 2002 kam das Album raus. Das war so eines der ersten, die ich von der Band gehört habe. Und ja, bringen immer noch in regelmäßigen Abständen richtig gute Chill-Out-Ambient-Sachen raus. Ja, so Café Del Mar-mäßig, kann man sagen.
1: Hört man doch bestimmt bei dir auch mal im Restaurant, oder?
0: Ja, habe ich schon gespielt. Ja. Die gehen auch ein bisschen flotter teilweise, aber ja, die sind sehr gut, ja. Genau.
1: Also für alle, die nicht wissen, was Rastaman Rebellion ist, das ist ein Genre von Franz Jäger Berlin, was er denn ab und zu mal
0: genau
1: präsentiert.
0: Ich schaue so einmal im Monat, bringe ich das, ist so Reggae, ja, im weitesten Sinne Dub auch und Rocksteady, was es alles so gibt in der Richtung Ska, ja. Und ja, macht Spaß.
1: Gechillt. Und warum hast du jetzt Thievery,
0: also die Diebes Corporation, Diebesbund, kommt von Thief, der Dieb, genau. Ja, ja. Ja, das ist halt auch die Zeit.
1: Kannst du darauf?
0: Ist die Zeit. Also es war jetzt, ich habe ja schon den Song davor gehabt, ist auch die Zeit so 2000er rum, 2002. Ist für mich so ein bisschen Zeitgefühl damals, wie es so war. Die Leichtigkeit des Lebens, so 90er Jahre, auch Anfang 2000er, war halt...
1: Stell ich da so ein bisschen Wechsel bei dir fest? Vom Elektronischen jetzt mehr zum Smoothigeren so?
0: Oder? Nee, das habe ich ja immer, also da, ich habe ja nicht nur Techno gehört, ne? Also das lief ja trotzdem. Wir haben ja jetzt nicht, wenn wir dann bei uns in der WG waren, die ganze Zeit dann jetzt hier dann Techno angemacht, à la Underworld oder was auch immer, ja, da wirst du ja blöd. Also wir haben alles Mögliche gehört und da musste ich ja auch ein bisschen weiterbilden und noch einen Ausgleich haben für das, was du dann da am Wochenende treibst. Ich glaube nicht, dass jemand, der Death Metal hört, naja, vielleicht doch, ich kann es dir nicht sagen, ja, den ganzen Tag das dann hört und nicht dann irgendwann mal was anderes, ja, also ich denke, die Mischung macht, ich höre auch gern Klassik, ne, also ich freue mich auch immer, Klassik am Mittag, ja, hier nochmal Grüße an It's Urgent, der das ja auch immer wunderschön aussucht, ja, ich bin ja auch ein Klassik-Mensch, ich mag auch Klassik sehr gerne.
1: Ja, es ist immer so ein, ne, da kommt Musik dann mal komponiert her, ne, wo Musik in Noten niedergeschrieben wurde. Alles andere ist ja dann eher so, ne, überliefert. Ne? Der eine singt den Kindern vor und das macht man dann bei den eigenen Kindern auch und so wird auch weitergegeben. Ne? Die Musikentwicklung, das Niedergeschriebene, das hat schon irgendwas anderes, finde ich dann so. Komponisten, ne? Denn wenn man sowas macht mit so einem riesen Ensemble da an Geigern, Violinen, Pauke und was nicht alles da drin ist, das zu koordinieren, das ist schon Arbeit. Deswegen sind Dirigenten ja auch so berühmt, obwohl ich das nie verstanden habe, aber weil ja, die Musiker sind ja eigentlich diejenigen, die spielen.
0: Die leisten schon was, aber ich finde ja auch Klassik von der Komplexität her ist das für mich schon die höchste Stufe der musikalischen Entwicklung gewesen. Ja, und auch die Leute jetzt wie die Komponisten wie Mozart oder Beethoven, wie auch immer, ne? Also das dann im Kopf zusammenzusetzen, dann zu wissen, wie es klingt, Beethoven dann selber noch taub, ja, also das ist schon eine Leistung. Ich denke, man braucht dann schon eine besondere Begabung, um das zu können. Und ich denke, gibt's, weiß ich nicht, heutzutage wenige, die das noch können. Das war halt damals die Zeit und ganz andere Musik. Aber wie gesagt, jede Zeit hat seine Musik. Deswegen, die, Zukunft wird zeigen.
1: Bei der nächsten Zeit, was meine Musik ist. Genau. Die Zeit schreitet voran. Ich glaube, wir kriegen das nicht durch, ne, was wir hier noch haben, aber egal.
0: Ja.
1: Bring Me to Life. Also, wie gesagt, ich bin ja Versicherungen hin und her, Trennung da in Beziehung, wo ich eigentlich dachte, das ist meine Zukunft. Ja, dann hatte ich ja gesagt, mit meinen drei Kumpels unterwegs und ja, irgendwie, ich habe mich in Arbeit gestürzt und es ging nur noch voran. Es ging, ich ging ab wie Schmidts Katze. Keiner hat verstanden, was mit mir los ist. Ja, und das ist einfach so. Ich habe die Energie wieder geschöpft und es ging voran. Und da war denn mein Nachbar in Delmenhorst, wohnte nicht mehr in Delmenhorst, die mit dem Handy, Handel und Co. Ich muss mal so sagen, 10 Meter, 15, nee, über die Straße rüber, noch 5 Meter weiter, da sind die hingezogen, wo unsere Bezirksdirektion war, wo ich eigentlich jeden Freitag die Anträge abgegeben habe. Freitag nach 1 macht jeder seins. Anträge abgegeben und dann ging es ins Wochenende. So war das eigentlich organisiert, wenn ich gerade irgendwo auf Lehrgang war. Ja. Also, was hat man gemacht? Man hat sich dann, hast Zeit bis zu Hause? Jo. Und wie gesagt, das war ein Sohn, der war etwas jünger als ich und der Vater, der war einen kleinen Tick älter als ich. Also eigentlich hätte der Sohn auch mein Sohn sein können, vom Alter hätte fast passen können. Aber man hat sich eben verstanden und hatte die gleichen Interessen und der hat eben mir sehr viel auch Musik besorgt zu der Zeit. Und wie zu anderen das Glashaus Live Album oder ja, ich bin da gut versorgt worden und dadurch hat sich auch wieder der Musikgeschmack dort, ne, wenn andere Leute, Freunde, Kumpels da etwas hören. Ja, und Bring Me to Life, dann gab es da auch so eine Freundschaft, die damals angefangen hat, durch diese zwei Telekommunikationsmenschen, dem Vater und dem Sohn, dass ich da einen Menschen kennengelernt hat, der, ja, weiß ich nicht, das hat sich so entwickelt, so eine Männerfreundschaft, erst noch ohne Kinder, da sind wir noch ein paar Jahre noch entfernt, aber wir haben uns immer freitags abends getroffen, da waren ja auch ein Schwulenpärchen bei, der eine aus Hannover, der andere aus Hamburg. Hamburg kam der, glaube ich. Und der andere hier aus Bremen, ich habe mit solchen Menschen keine Probleme, wenn die in Ordnung sind und man mit sich denen unterhalten kann, ist das in Ordnung. Arschlöcher gibt's in jedem Geschlecht, sage ich immer. Und die waren ganz normal drauf. Gut, der eine hat immer ein bisschen viel an seinem Handy, dann schon Smartphone, die ersten da ja auftauchten, gehangen, aber so ist das dann mal. Und man hat abends zusammengesessen, entweder hat man Filme geguckt, man hat gequasselt und das manchmal eben bis 1, 2, 3 Uhr nachts. Mitten in der Innenstadt von Bremen. Und wir hatten die Parkprobleme. Das war das Schöne. Ja, und da hat man auch mal so eine andere Medienwelt kennengelernt, von der Hintergrundseite. Und ja, mit Presse habe ich es nicht so am Hut. Aber da bin ich mit einem Pressehaus gelandet in Bremen und das war auch schon eine interessante Erfahrung, wie so ein Medienbetrieb läuft. Wenn man dann noch den Hausmeister dort kennt, ist schon interessant gewesen, was da so passiert und macht. Aber das Hauptfeld war eigentlich die Menschlichkeit, die einen da hingezogen hat, wo man sich eben unterhalten konnte und nicht irgendwie gesellschaftliche Zwänge hatte, so will ich das mal nennen. Und deswegen auch der Song, der mich damals dann wieder ins Leben zurückgebracht hat, das war Evanescence. Und wenn man bedenkt, wir haben mit Touché angefangen und sind jetzt bei Evanescence bei mir, das ist schon so ein bisschen Berg- und Talfahrt, aber das ist Musik mit Energie. Und ja, mal sehen, ob wir jetzt zum Leben gebracht werden. Hat dich die Musik irgendwo lebhaft berührt von Evanescence?
0: Nein, aber habe ich auch nicht verfolgt. Also kann ich nichts so sagen. Aber das Lied kenne ich tatsächlich dann auch aus dem Radio.
1: Ja, aber

0: Bring Me to Life. Ja, das ist wirklich geschehen. Denn wie das so im Leben kommt, ne? Die eine Tür schließt sich, die andere geht auf. Ich habe dann die Mutter meines Sohnes kennengelernt. Aber da komme ich gleich noch zu, beim nächsten Song. Da gibt es dann ein bisschen mehr zu erzählen. Und ja, du hattest ja nicht so den Evanescence-Einsprung in deinem Leben. Ne? Ich weiß nicht, wie oft ich das im Auto gehört habe. sowas kann ich dann nicht mehr zählen. Weißt du, dann geht die CD, zack, und dann geht das Lied auf Repeat und Lautstärke, Volume rechts, soweit es geht. Ja, der 328er, den ich mir damals dann geleistet hatte, der hatte auch eine schöne Bose-Anlage drin und das ging schon ganz gut ab. Nicht so gut wie früher damals in meinem Manta mit der 6-Kanal-Mosfet-Endstufe und dem Subwoofer vom Tank geschraubt. Das war ja Eigenkonstruktion, Konzertsaal. Nee, das war dann schon eben Serie, aber Serie, Bose, BMW war eine gute, ne? Da hat man einen angenehmen Klang drin gehabt. Und das war immer so, Musik muss klingen und mitgehen und ja, wo gehen wir denn bei dir jetzt mit der Musik?
1: Wir gehen nach Skandinavien und ja, wer bei den letzten Sendungen dann noch schon dabei war,

weil da hatten wir schon einen kurzen Ausflug nach Island gemacht. Wir sind jetzt da in diesem Zeitfenster, wo ich in Island war, für 2 Jahre. Und ja, ich will jetzt da gar nicht so viel nochmal drüber erzählen, aber ich finde einfach, ja, für Island, für dieses kleine Land, ja, so um die 300.000 Leute, was dort für ein Output kommt, ja, an Musikern, an Sportlern, an Schriftstellern etc., das ist schon Wahnsinn. Und ich habe hier ein Lied von Björk, ja, die kennt man auf der Welt auf jeden Fall. Und hier ein besonderer Mix von ihrem Song Play Dead, und zwar der Tim Simin Remix. Und den kennt man von Bomb the Bass. Ja, einfach hier mal Björk mit Play Dead.

0: Björk mit Play Dead, ja, hier einer der bekannten Stars aus, aus Island, ja, wunderschönes Land. Ich hoffe, dass ich bald nochmal hin kann. Die Zeichen stehen gut. Also ich würde mich nochmal freuen, und am besten ist ja jetzt die Zeit, ne? Jetzt da so Sommersonnenwende, wenn es nicht dunkel wird. Und auch sind die Isländer dann ziemlich, ja, es wird viel gefeiert.
1: Die haben ja auch nichts anderes auf der Insel. Ich glaube, die singen ja alle immer irgendwie gemeinsam zusammen. Ne? Wenn du sagst 300.000, ne, auf so einer Insel, da kennt sich ja eigentlich jeder so ungefähr.
0: Ja, auf jeden Fall kennt jeder Zweite den Dritten. Also das ist auf jeden Fall so. Und ja, deswegen kann man, glaube ich, auch dort, sag ich mal, wenn man Politik macht dort, man kann nicht so am Volk vorbei regieren, weil es ist zu familiär. Also das funktioniert nicht ganz so dort, ne? Und also ich muss sagen, also ich hatte das erste Jahr hatte ich wirklich Schwierigkeiten, speziell im Frühjahr, im Sommer dann da Schritt zu halten mit den mit ihrer Energie, die sie dann da im Sommer an den Tag legen. Wahrscheinlich wird im Winter dann da, ja, Winterschlaf gehalten. Und dann im Sommer muss die Energie raus, die sie sich dann da angesammelt hat. Ne? Also wir haben schon ein ganz schönes Pensum gehabt dann teilweise dann tags und nachts bei der Arbeit. Aber ja, hat Spaß gemacht. Ich möchte es nicht missen, die Erfahrung.
1: Ja, wollte ich gerade sagen. Das ist so eine Erfahrung, die nicht jeder machen kann, ne?
0: Ja. Ja, wo gehen wir hin?
1: Meine Erfahrung, 2004.
0: Okay.
1: Ja, ich habe ja gesagt, die Mutter meines Sohnes kennengelernt. Also erstmal war ja noch gar nicht so mit Gedanken und Sohn, aber irgendwie war das so, man war gerade 40, ne? Und dann läuft ja die biologische Uhr so ab und irgendwie haben wir uns eigentlich auch gut verstanden. Und ich will da gar nicht so ins Detail gehen, das hat auf jeden Fall gepasst zu dem Zeitpunkt. Und das Ergebnis war dann eben 2004 das Beste, was mir eigentlich im Leben passieren konnte, mein Sohn, mein bester Lehrer. Und der ist am 4. August geboren und am 29. August kam ein Album von Linkin Park raus. Ja, auch den Song mag er heute und spielt ihn sogar auf Gitarre. Und das ist einfach so dann, ja, ich will mal sagen, fast Familiensong, ne? Wenn man so den gleichen Musikgeschmack hat. Und das Interessante ist ja, ich meine, es ist ein Trennungskind, ne? Komme ich auch später noch zu. Jetzt ist er ja gerade erst geboren. Aber dass der den gleichen Musikgeschmack hat. Und also die Mutter meines Sohnes ist ja eher dann so die Scooter-Fraktion. Und das ist so die Musik, die ich so höre und wahrnehme, doch eine andere. Ne? Hat man ja gemerkt, bis eben, ne, die Mainstream-Sachen, die dabei waren, was eben auch mein Leben betraf. Aber ansonsten war das eben immer schon kraftvolle, rockige Musik und Linkin Park gehört dazu. Und der Song, ja, Numb, das ist, seitdem ist er mit mir verbunden und der ist nicht mehr aus meinem Leben wegzudenken. Und ab und zu, wenn er denn hier läuft, wird er auch mal lauter gedreht. Und ich glaube, das werde ich gleich auch machen. Was hast du denn zu Linkin Park und Lamp und 2004 zu erzählen?
0: 2004 war ich tatsächlich fast das ganze Jahr in Portugal. Linkin Park ist auch so eine Band, die so nebenher lief. Ich kenne viele Songs, habe aber auch nicht aktiv es verfolgt. 2004, wie gesagt, Portugal, jetzt ist ja gerade Fußball-WM. Damals war 2004 Fußball-EM und zwar in Portugal. Und Wir hatten jetzt auch, heute habe ich die Fahnen reingeholt, weil ich hatte eine Mexiko-Fahne hängen, eine Portugal-Fahne und eine Deutschland-Fahne. Leider alle schon ausgeschieden, deswegen habe ich dann irgendwann gedacht, okay, holen wir sie mal rein. Die Fahne ist immer, die Portugal-Fahne ist immer noch von 2004. Die hatten wir mit, und zwar sind wir zum Endspiel nach Lissabon gefahren und wollten dort Party machen, ja. Und dann kam so ein deutscher Trainer namens Rehagel und spielte eigentlich eine ziemlich, ich weiß nicht, sehr durchwachsene Partie Fußball bei jedem Spiel. Dort immer 1-0 gewonnen und dann trotzdem weitergekommen. Und die haben dann tatsächlich auch im Finale Portugal besiegt. Und die Party fiel tatsächlich ins Wasser. Also so schnell, wie das Spiel vorbei war, waren alle Kneipen zu und alle Portugiesen zu Hause und haben sich wahrscheinlich ausgeweint. Hätte ich jetzt so nicht gedacht.
1: 2004?
0: Ja.
1: War in Portugal, ne?
0: War in Portugal.
1: Das Sommermärchen.
0: 2006, zwei Jahre später.
1: 2006, ja.
0: Genau. Also, 2004 sind wir in der Vorrunde rausgeflogen. Also Deutschland ist rausgeflogen. Ich glaube, auch Vorrunde, das letzte Spiel gegen Portugal, gnadenlos verloren. Und es war auch eines der ersten Turniere, wo Ronaldo dann da auch richtig aufgedreht hat. Jetzt ja auch abgetreten von der großen großen Bühne. Ja, aber das war mein 2004, ja, aber an Linkin Park kann ich mich da nicht erinnern, jedenfalls nicht aktiv. Aber kennt du es natürlich.
1: Das Umfeld beeinflusst den Musikgeschmack und so ist das bei mir einfach auch gewesen.
0: Gut, dann
1: lass uns mal reinhören.
0: Lass uns doch mal reinhören. Hier kommt Linkin Park.

0: Linkin Park hier mit Numb. Und ja, wir haben hier 7:07, also Sendeschluss fast erreicht für unsere Sendung heute hier Mittwochabend Radio Emergency Tohu Wabohu zusammen mit dem Soundy, musikalische Zeitreise. Ja, aber zwei Songs haben wir noch. Jeder spielt hier noch einen Song und wir waren ja gerade hier in Island oben und wenn man, ja, gute Bands aus Island, eine der besten Bands ist natürlich Sigur Rós und der Fischer hat hier im Chat geschrieben, ja, dass bei dem Konzert, ich glaube es war, lass mich überlegen, 2005 glaube ich, ne, hat Sigur Rós eine Tour gemacht rund um Island und haben an verschiedenen Orten Konzerte gegeben, die waren alle kostenlos als Dankeschön. Ich glaube, das Ganze hieß auch Tak, also das heißt Danke auf Isländisch und er schreibt hier 35.000 Zuschauer beim Konzert in Reykjavik, also ungefähr 10% des Staatsvolkes war dann dort anwesend und ich hatte es glaube ich auch schon mal erzählt, auch zum Konzert und habe es aber leider nicht geschafft und wenn ich dann die Ausschnitte sehe von dem Konzert, ärgere ich mich dann schon ein bisschen, dass ich es nicht hinbekommen habe, aber so ist es manchmal, ne? Man schafft nicht alles und
1: man kann nicht alles haben, das Glück, den Sonnenschein. Nein, so schlimm wird das heute nicht.
0: Nein. Gut, Skandinavien. Fahr mal ab oder willst du noch ein paar Sachen sagen über Sigur Rós? Kennst du?
1: Nee, gehört, nie beim Weg gelaufen.
0: Na dann. Dann lernst du jetzt kennen. Hier kommt Sigur Rós mit Sec Le Pur, glaube ich, heißt das. Oder so ähnlich.

0: Sigur Rose hier mit Cyclopyre heißt es, glaube ich. Ja, viele Grüße aus Island, Skandinavien, ja, und immer noch Mittwochabend, 8.7. hier Radio Emergency, Tuhu Wabuhu mit Soundy und dem Franz Jäger Berlin, ja, und die Sendezeit ist rum. Wir haben noch ein paar Minuten verlängert, dass wir hier noch einen letzten Song hier von der Zeitreise ins Programm kriegen, hier von dem Soundy, ja, der letzte Song, den wir geplant haben. Und ja, hat wieder sehr viel Spaß gemacht, Soundy, mit dir. Die 3 Stunden gingen rum, wie im Flug.
1: Dankeschön.
0: Ja.
1: Kann ich zurückgeben. Wir haben ja schon zweimal proben können.
0: Ja, diesmal bis jetzt. Auch ohne Probleme technischer Art. Ich bin sehr begeistert. Ja, vielen, vielen Dank an alle Hörer da draußen und natürlich auch vielen, vielen, vielen Dank an den besten Chat der Welt. Und wir schauen natürlich auch nochmal in den Sendeplan rein für morgen. Da gibt es ja auch Sendungen hier auf Radio Emergency. Ja, 10 bis 13 Uhr. Ja, die Instanz hier am frühen Morgen. DJ Bagger mit der Morning Show. Beste Musik, gute Laune und ja, alles zum Frühstück, was man so braucht. Ja, und dann am Abend, ich glaube, Gesine sendet, oder? Genau.
1: Nee.
0: Oh, ich würde sagen, doch. Ja. 19 bis 21 Uhr Mixtape mit Gesine und sie schreibt, sie hat einen Gast und zwar Engelsblut und der wird morgen mit dabei sein und ich habe Leuten hören, er soll ein sehr lustiger Zeitgenosse sein. Ich bin sehr, sehr, sehr gespannt morgen, also 19 bis 21 Uhr nicht verpassen. Gesehenes Mixtape und hier jetzt kommen wir zum letzten Song, Soundy.
1: Ja, also ich muss sagen, hat mir wirklich viel Spaß gemacht. Wie gesagt, wir haben ja noch ein paar Jahre. Wenn du mich nochmal zu deiner Sendung einlädst, dann werde ich die nächsten 10, 12 Jahre nochmal füllen. Dann können wir das nochmal machen.
0: Sehr gerne, sehr gerne. Machen wir auf jeden Fall. Wir kommen irgendwann an hier in der Echtzeit. Aber da haben wir noch ein bisschen Zeit.
1: Ja. Ey, und danach machen wir ein Best-of.
0: Genau.
1: Vom Stil ist ja nicht gespielt.
0: Ja, genau.
1: Der Kreativität ist es nicht entgegenzusetzen. Dann möchte ich mich natürlich auch bei den Chatties bedanken für die Beiträge, was da so geschrieben wurde. Das ist immer sehr schön, wenn es interaktiv ist, man Anregungen bekommt, drauf eingegangen wird. Auf jeden Fall wünsche ich euch da einen sehr entspannten Restabend. Genießt die letzten Sommerzüge. Es geht hart auf Weihnachten zu. Und berichtet mir, wann die ersten Spekulatius und Dominosteine gesehen werden. Man muss ja bunkern, weil Mitte Dezember gibt's dann ja nichts mehr. Ja. Letzter Song von mir, ausgesucht, eigentlich hatten wir da schon mal so die Richtung und es gibt eben Veränderungen im Leben und das ist dann auch wieder, ich sag ja, sehr aufregende Zeit. So schön das Leben auch war da die Trennung schon abzusehen. Die Scheidung kam dann etwas später. Auch wieder so ein Einschnitt im Leben. Wenn man heiratet, ja nicht einfach so, kriegt ein Kind, ne? Richtet das Haus mit ein, baut eine Fußbodenheizung ein und was alles, um dann zu sagen, tschüss. So einfach geht das nicht. Und so einfach war das auch nicht, aber da will ich nicht draus irgendwie Rosenkrieg oder schmutzige Wäsche, was, das ist nicht meine Art. Es hat einfach dann nicht mehr gepasst. Und wenn etwas nicht passt, dann muss man sich trennen. So schwer das auch ist. Und da hat ein Lied meine Lippen verlassen. Und meine Lippen hat dann wohl mehreres verlassen. Und das war dann auch wieder passend. Söhne Mannheims, der Song, hat wieder da genau mein Leben beschrieben. Und diese Verlassensängste, dieses Loslassen, Das war für mich nie schwer. Aber das heißt es nicht, dass es nicht schmerzhaft war. Und da passen dann eben solche Songs, ne, wo man dann in Melancholie geht. Und ich habe mal die Aussage gehört, wenn du gut drauf bist, alles im Leben perfekt läuft, dann summst du die Melodie mit. Und wenn das Leben dich mal ein bisschen fordert, ne, wenn du melancholisch wirst, dann singst du den Text mit. Ja, und da denk einfach mal beim nächsten Song, der euch berührt, drüber nach, wo bin ich gerade? In diesem Sinne wünsche ich euch einen schönen Abend. Franz Jäger, dir nochmal vielen Dank. Und jetzt verlässt uns ein Lied und wir verlassen euch auch.
0: Genau. Schönen Abend. Euch allen einen schönen Abend und genau, wir hören uns schon am Freitag wieder, 18 bis 20 Uhr. Nochmal Tohu Wabuhu zur gewohnten Sendezeit. Und hier kommen Söhne Mannheims und Wenn ein Lied.

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